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1: Mit Michael Scheder. Heute ist Muttertag und darüber freuen sich nicht nur die Mamas, sondern auch der Handel. Denn 2 von 3 Österreicherinnen und Österreichern beschenken ihre Mütter heute und haben dafür hauptsächlich in den Geschäften vor Ort eingekauft. Im Schnitt hat jeder von uns 65 Euro für den Muttertag ausgegeben. In Summe macht das 308 Millionen Euro und damit mehr als im Vorjahr. Am liebsten werden zum Muttertag Blumen geschenkt, gefolgt von Pralinen und Gutscheinen. Bundespräsident Alexander Van der Bellen hat zum gestrigen Europatag ein Plädoyer für den Schutz der europäischen Grundidee gehalten. In seiner Fernsehansprache hat er dazu aufgerufen, Europapatriotismus an den Tag zu legen und gemeinsam Lösungen für Migration, Klimakrise, Arbeitslosigkeit, Armut und Krieg zu entwickeln. Die EU sei auch dazu angehalten, Regeln für digitale Megakonzerne wie Google oder OpenAI zu schaffen. Heute startet wieder weltweit der Wings for Life World Run. Es wird gelaufen für die, die es nicht können. In Österreich ist vor dem Schloss Schönbrunn in Wien um 13 Uhr Start. Das Startgeld fließt über die Wings for Life Stiftung zu 100% an die Rückenmarksforschung. In der Fußball-Bundesliga folgt in einer Woche der Showdown im Abstiegskampf. Sowohl die WSG Tirol gegen Blau-Weiß Linz als auch der GAK gegen Alzach haben unentschieden gespielt gestern. Somit gibt es nächste Woche für die Grazer in Linz ein Endspiel gegen den Abstieg. Aus dem Schneider ist der WAC. Mit einem Auswärtssieg bei Ried haben die Kärntner den Klassenerhalt geschafft. Heute spielt der LASK gegen Salzburg, Rapid gegen die Austria und Hartberg gegen Sturm.
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1: Ja, grüß euch, liebe Hörer von Radio U1 Tirol. Da ist der Flo von die Grobertaler. Und natürlich heißt es auch diesen Sonntag wieder ein Feuerwerk der Musik. Schmankerln und Raritäten aus vergangenen Zeiten. Also, schaltet ein und seid dabei. Ich freu mich auf euch.

0: bisschen was Italienisches zum Aufstehen auf Radio U1 Tirol. Ihre Lieblingsmusik auch am Sonntag, am heutigen Muttertag. Schönen guten Morgen. Anna-Maria Rödig ist da und falls Sie heute einen Ausflug in die Berge planen, ich verrate Ihnen jetzt, wie es wird da oben, das Wetter.
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0: Naja, leider nicht ganz so prickelnd. Aus Südwesten ziehen über den Gipfeln Wolken auf und die dämpfen das Sonnenlicht leider im Laufe des Tages immer mehr. Am Hauptkamm und in den Osttiroler Bergen, da setzt außerdem ein Wolkenstau ein. Am Nachmittag bzw. dann zumindest gegen Abend sind in den Bergen Osttirols und auch in den nördlichen Kalkalpen Schauer immer wahrscheinlicher. Auf den bekannten Föhnbergen, da weht außerdem ein kräftiger bis lebhafter Südwind heute. Die Temperaturen in 2000 Metern Höhe pendeln sich irgendwo zwischen plus 4 und plus 8 Grad ein. In 3000 Metern erreichen wir um die minus 2 bis plus 2 Grad. Also, wenn Sie heute auf den Berg wollen, auf jeden Fall die dicke Jacke anziehen. Und ansonsten ja, steht nicht mehr ganz so viel im Wege. Wir wünschen Ihnen auf jeden Fall ganz, ganz viel Spaß da oben.

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1: Mit Michael Schäder. Heute ist Muttertag und darüber freuen sich nicht nur die Mamas, sondern auch der Handel. Denn 2 von 3 Österreicherinnen und Österreichern beschenken ihre Mütter heute und haben dafür hauptsächlich in den Geschäften vor Ort eingekauft, sagt WKO-Handelsobmann Rainer Treffelig.
2: Durchschnittlich geben die Befragten an, 65 Euro im Schnitt auszugeben. Das macht in Summe dann für ganz Österreich rund 308 Millionen Euro. Das ist ein Impuls. Und das, was ganz wichtig ist, dass 86% der Befragten sagen, dass sie das im stationären Geschäft ausgeben wollen.
1: Am liebsten werden zum Muttertag Blumen geschenkt, gefolgt von Pralinen und Gutscheinen. Bundespräsident Alexander Van der Bellen hat zum gestrigen Europatag ein Plädoyer für den Schutz der europäischen Grundidee gehalten. In seiner Fernsehansprache hat er dazu aufgerufen, Europapatriotismus an den Tag zu legen und gemeinsam Lösungen für Migration, Klimakrise, Arbeitslosigkeit, Armut und Krieg zu entwickeln. Die EU sei auch dazu angehalten, Regeln für digitale Megakonzerne wie Google oder OpenAI zu schaffen. Heute steigt wieder weltweit der Wings for Life World Run. Es wird gelaufen für die, die es nicht können. In Österreich ist vor dem Schloss Schönbrunn in Wien um 13 Uhr Start. Das Startgeld fließt über die Wings for Life Stiftung zu 100% an die Rückenmarksforschung. In der Fußball-Bundesliga folgt in einer Woche der Showdown im Abstiegskampf. Sowohl die WSG Tirol gegen Blau-Weiß Linz als auch der GAK gestern gegen Alzach haben unentschieden gespielt. Somit gibt es nächste Woche für die Grazer in Linz ein Endspiel gegen den Abstieg. Aus dem Schneider ist der WAC mit einem Auswärtssieg bei Ried. Die Kärnten haben damit den Klassenerhalt geschafft. Heute spielt der LASK gegen Salzburg, Rapid gegen die Austria und Hartberg gegen Sturm.
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4: Und ich sage einfach nur Danke, Mama. Und damit schönen guten Morgen am heutigen 10. Mai. Es ist jetzt kurz nach 7 und ein ganz besonderer Sonntag. Muttertag. Haben Sie hoffentlich nicht vergessen. Und wenn doch, Last-Minute-Idee. Frisches Brot vom Bäcker zum Frühstück kommt immer gut. Bei uns geht's gleich ausführlich um den heutigen Muttertag. Davor starten wir rein mit der Meierin. U1-Musik geht schließlich immer, egal ob Mama oder nicht. Und damit schönen guten Morgen.

0: Ganz viel gute Laune zum Aufstehen am Sonntag hier auf U1. Ja, und heute ist es Zeit, Danke zu sagen. Und zwar unseren Mamas.
1: Mama, danke, dass du immer für mich da bist. Auch wenn ich mal schlechte Noten schreibe und dich vielleicht nicht so ganz stolz mache, baust du mich immer auf und dafür bin ich sehr dankbar.
2: Danke, Mama, dass du, wo ich als Kind krank war, immer bei mir warst und dass ich beruflich das machen habe dürfen, was ich wollte. Danke.
3: Liebe Mama, ich habe dich ganz, ganz lieb.
0: Ja, und wenn es um die Ratschläge geht, meistens brauchen ja wir, Töchter und Söhne, die Hilfe von unserer Mama oder auch einen guten Ratschlag. Und wer reicht dann eigentlich unserer Mama in schwierigen Situationen die Hand? Ja, manchmal wir, aber eben nicht immer. Auch die Caritas, die bietet da Hilfe an. Das ist der Impuls aus der Diözese Innsbruck für Sie.
4: Liebe Hörer und Hörerinnen von U1 Radio, mein Name ist Schweiger Martina. Ich arbeite für die Caritas Familienhilfe im Entlastungsdienst. Muttertag ist ein Tag voller Wertschätzung. Ein Tag, an dem wir einfach innehalten und auf das schauen, was eine Mama jeden Tag leistet. In unserer Arbeit von der Caritas Familienhilfe sehen wir jedoch oft Seiten des Mutterseins, die im Alltag wenig sichtbar sind. Wir begegnen Müttern, die ihre Kinder mit großer Liebe begleiten, aber gleichzeitig halt mit schweren Herausforderungen konfrontiert sind, die kaum Raum zum Durchatmen lassen. Es sind Belastungen, Unsicherheiten und Krisen. Und trotzdem steht die Mama jeden Tag auf und ist für ihre Kinder da. Und genau da setzt unsere Arbeit an. Wir kommen nicht mit fertigen Lösungen, sondern mit Zeit, Verständnis und dem Blick auf das, was bereits da ist. Wir hochen zu, stärken Ressourcen, schaffen gemeinsam Struktur und suchen Wege, die im Alltag einfach tragfähig sind. Oft ist es nur ein Gespräch, das hilft. Manchmal ein kleiner Schritt, der wieder Zuversicht bringt. Und manchmal einfach das Gefühl, es ist jemand da, der lässt mich nicht allein und der horcht mir zu. Muttertag erinnert uns immer daran, wie wertvoll die Unterstützung ist. Nicht als Ersatz, sondern wir sind Begleitung auf Augenhöhe. Unser Ziel ist es, die Mamas wieder zu stärken, auch Papas natürlich, damit sie ihren eigenen Weg gehen können und ihren Kindern das geben, was sie brauchen. Sicherheit, Verlässlichkeit und Liebe. Vielleicht ist es die wichtigste Botschaft an diesem Tag, auch für unsere Arbeit. Hinter jeder starken Familie stehen Menschen, die unterstützen, mittragen und Mut machen. Und genau das dürfen wir jeden Tag ein Stück weit sein. Und auf das sind wir sehr, sehr stolz.
0: Ja, und in diesem Sinne einen wunderschönen Sonntag.

0: Die Amigos begleiten uns beim Aufstehen auf Radio U1 Tirol, ihrem Lieblingsradio. Am Sonntag nicht nur Muttertag, sondern heute wird weltweit auch wieder gelaufen. Schönen guten Morgen beim Wings for Life World Run. Laufen für alle, die es nicht können. Ja, so lautet jedes Jahr das Motto und gelaufen wird für die Rückenmarksforschung. 344 Forschungsprojekte sind bisher unterstützt worden, mehr als 60 Millionen Euro in den mehr als 20 Jahren eingenommen worden. Und ja, Ausrede gibt's nicht wirklich, zumindest laut dem Initiator Hannes Kinigartner.
1: Es gibt die Flagship Runs, wie in Wien zum Beispiel, wo man gemeinsam mit 13.000 anderen Leuten läuft, also ist natürlich ein mega Erlebnis. Oder man läuft einfach selber mit seinem Smartphone, das braucht man da auf jeden Fall. Gibt es auch organisierte Runs, wo man gemeinsam mit anderen laufen kann, so wie zum Beispiel bei uns im Zillertal. Wir haben um die 700 Läufer gehabt die letzten zwei Jahre. Da gibt es auch viele andere in Stans, Innsbruck gibt es zwei, Stubaital. Also wir haben da relativ viele in Tirol oder auch in ganz Österreich. Oder man läuft da ganz alleine bei sich selber, geht man vors Haus, läuft los und wird dann auch andere treffen, die da beim Laufen sind mit dem Handy.
0: Ja, sage ich ja, es gibt keine Ausrede. Mit dem Handy, mit der App kann man überall mit dabei sein. Und für uns ja immer ganz besonders schön, wir dürfen alle Läuferinnen und Läufer in Udans und auch in Innsbruck ab 12 Uhr begleiten. Fabian Strickner und Philipp Wachter werden da vor Ort sein und ein bisschen für Stimmung sorgen. Also schauen Sie gerne bei den beiden vorbei, damit die Stimmung noch besser wird. Wir wünschen einen guten Lauf.

0: So klingt Ihr Lieblingsradio U1 Tirol am Sonntag, am Muttertag zum Aufstehen, jetzt in der Früh am Frühstückstisch. Und wir haben natürlich noch einiges mehr an Musik für Sie vorbereitet, unter anderem gleich mit dabei die Charlene oder auch Jovanotti mit Ciao Mama. Passt heute.
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0: Die Charlene hier auf Radio U1 Tirol. Und jetzt gibt's wieder was zum gemütlich Zuhören. Ich hoffe, Sie haben es bequem mit Kaffee in der Hand. Vielleicht sitzen Sie auch gerade beim Frühstückstisch. Ein Gedicht aus Kundl von der Monika Durecker.
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2: Grüß euch, liebe U1-Hörer. Ich bringe euch heute ein Gedicht aus der Rubrik Kindermund. Die Alten, die Nerven. Die junge Mama, die hat's eilig. Ein Klein von ihr ist nie langweilig. Hockt mir dahinter ein Auto drei und weiß, er wird daheim gleich sein. Brot und Butter fällt ihr ein. Das müsste da daheim nur sein. Am Weg liegt ein Supermarkt. Schnell hat sie das Auto hinterbarkt. Und weil es jetzt auch ganz schnell gewährt, hat sie an Kleinen auch gleich erklärt, ich hupf grad schnell ins Geschäft noch rein. Bleib ganz schön brav, weil ich schleim mich. Ihr Tasch und das Handy lasst's gleich da, die Göttersche Lohr, die gelangt ihr schon. Grad, wie es ins Kaufhaus eingeflitzt, leit's Handy neben dem Kindersitz. Der Klar Assist um nix verlegen, bringt jetzt auch das ganz gleich zu wegen, dass er einen richtigen Knopf da drückt und das Handy an sein Ohrwaschel drückt. Hallo Maria, hört er gleich. Hallo Opa, war noch sein Schrei. Der Opa drauf, wie geht's, wo sind wir? Geh bitte, gib mir doch die Mama. Die ist nicht da, macht er ganz gescheit. Ja, wo seid's denn, ist zwar leid. Einkaufen, Mama, noch gib mir die Mama. Das geht jetzt nicht, ich kauft jetzt ein, ich muss dabei ganz brav noch sein. Der Opa probiert's mit Temperament, sag, wo bist denn du jetzt? An den Moment. Ich hab das jetzt schon ein paar Mal gesagt und alle hast das Gleiche gefragt. Einkaufen sind wir noch ganz gar und Opa, du fragst heute schon ganz zach. Und weil es mein Opa allem wird lova, sag er, gib mir doch einmal die Oma. Hallo Maria, hört er gleich. Hallo Oma, sagt er ganz fein. Die Oma drauf. Wie geht's, wo sind wir? Geh bitte, gib mir dich deine Mama. Die ist nicht da, macht er ganz gescheit. Und ich mag auch nimmer reden für heut. Und leg schon auf, wie sie's der Spohn, das Erdliternei muss nur mal sagen.
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0: Ja, völlig vernetzt ist auch der Udo Jürgens hier bei uns. Und jetzt sind wir gespannt, was die Sterne für den heutigen Tag so bereithalten.
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0: Legen wir also los mit der ersten Hälfte Widder bis Jungfrau. Die Widder starten mit viel Energie in den Sonntag. Sie sollten heute aber darauf achten, nicht zu impulsiv zu reagieren. Kleine Pausen helfen ihnen, den Überblick zu behalten. Die Stiere spüren heute den Wunsch nach Ruhe und Stabilität. Sie sollten sich Zeit für Dinge nehmen, die ihnen gut tun. Finanziell und emotional kann sich etwas beruhigen. Die Zwillinge sind heute besonders kommunikativ und offen für Gespräche. Die verlaufen auch ziemlich angenehm und können auch neue Kontakte bringen. Achten Sie aber darauf, sich nicht zu sehr zu verzetteln. Die Krebse sehnen sich heute nach Nähe und Geborgenheit. Zeit mit vertrauten Menschen wirkt besonders stärkend. Lassen Sie Emotionen ruhig zu, ohne sich davon überwältigen zu lassen. Die Löwen möchten heute im Mittelpunkt stehen, sollten aber auch anderen Raum geben. Ein gelassener Umgang bringt ihnen mehr Anerkennung als Druck. Kreative Ideen kommen heute ziemlich gut zur Geltung. Und die Jungfrauen denken heute besonders klar und strukturiert. Sie können offene Aufgaben gut ordnen und abschließen. Perfektion ist heute weniger wichtig als der Fortschritt.

Und damit würde ich sagen, sind wir schon einmal gut ausgestattet. Jetzt gibt's Stina Gabriel für Sie und danach schauen wir uns den zweiten Teil an. Von den Wagen bis zu den Fischen.

0: Guten Morgen.
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0: 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Naja, da bin ich Ihnen noch ein bisschen was schuldig. Wir schauen von den Wagen bis zu den Fischen. Die Wagen suchen heute Harmonie und Ausgleich. Ein klärendes Gespräch kann alte Spannungen lösen. Sie profitieren davon, wenn sie kompromissbereit bleiben. Die Skorpione spüren heute ihre Intuition besonders stark. Sie sollten auf ihr Bauchgefühl vertrauen und nicht alles hinterfragen. Emotionale Klarheit bringt ihnen innere Stärke. Die Schützen verspüren heute Lust auf Bewegung und Abwechslung. Ein Tapetenwechsel oder spontane Pläne tun ihnen gut. Achten Sie darauf, nicht zu viel auf einmal zu wollen. Die Steinböcke denken heute eher praktisch und zielgerichtet. Sie können wichtige Dinge gut vorbereiten oder abschließen. Gönnen Sie sich trotzdem auch bewusste Ruhezeiten. Die Wassermänner haben heute viele kreative Einfälle. Neue Ideen sollten Sie ruhig notieren und weiterdenken. Im Austausch mit anderen entstehen interessante Impulse. Und die Fische sind heute besonders sensibel und einfühlsam. Sie nehmen Stimmungen ihrer Umgebung stark wahr. Zeit für sich selbst hilft ihnen, wieder in die innere Balance zu finden. Ja, wir machen einfach das Beste aus dem heutigen Tag, würde ich sagen. Und wir begleiten Sie mit der besten U1-Musik. Das ist jetzt Mario K. Guten Morgen!

0: Immer wieder gut, diese Nummer. Die holt uns aus dem Bett, auch am Sonntag in der Früh, hier auf Radio U1 Tirol. Ja, und wir haben noch einiges an Musik vorbereitet und wir verraten Ihnen auch gleich, wo wir in der kommenden Stunde mit unserem Sonntagsreiter hinreiten. Oder zumindest gibt's ein paar Tipps. Musikalisch begleiten uns gleich Trucks und Cola und Schnute. Sollten Sie nicht verpassen, unbedingt mit dabei sein. Fein, dass Sie wieder da sind.
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Jahr im Drehboot unterwegs sein, das ist vor allem im Sommer schon was Feines. Cola und Schnute hier auf Radio U1 Tirol. Ein ziemlich einprägsames Wappen mit am großen roten Drachen unter einer Brücke hat unsere heutige Schwerpunktgemeinde. Unser Sonntagsreiter, der ist in der kommenden Stunde ja im Bezirk Landeck unterwegs. Und vielleicht noch ein paar Tipps. Die Gemeinde, die liegt direkt an der Arlberg-Bundesstraße und der Gemeindename, der leitet sich vom lateinischen Pedaneus ab. Wissen Sie schon, wo wir heute sind? Ein bisschen Zeit ist ja noch zum Raten. Ab 8 Uhr lösen wir dann auf. Unbedingt mit dabei sein.

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1: Mit Sophie Weinhandl, guten Morgen. Der heutige Muttertag ist nicht nur für die Mamas, sondern auch für den Handel ein wichtiger Tag. Im Schnitt geben die Österreicherinnen und Österreicher 65 Euro aus. Über 80% kaufen im stationären Handel ein, sagt WKU-Handelsobmann Rainer Träfelig.
2: Die Befragten geben an, dass Blumen der absolute Favorite sind. 55% der Befragten sagen Blumen und Pflanzen. An zweiter Stelle kommen dann die Süßigkeiten, Schokoladen und Pralinen. Und der dritte Platz sind Restaurantbesucher, die zwar nicht im Handel direkt niederschlagen, aber für die gesamte Wirtschaft wichtig sind.
1: Gemeinsam mit dem Valentinstag liegt der Muttertag auf Platz 3 der wichtigsten Tage für den Handel. Mehr Einnahmen gibt es nur an Weihnachten und Ostern. Die erste Matura-Woche ist vorbei. Bei der Erfolgsquote gibt es zwischen den einzelnen Schultypen deutliche Unterschiede, wie die Antwort von Bildungsminister Wiederkehr auf eine parlamentarische Anfrage der FPÖ jetzt zeigt. Im Vorjahr haben an der AHS 95% der Maturantinnen und Maturanten die Reifeprüfung beim Haupttermin geschafft. An den berufsbildenden höheren Schulen waren es 91%. Insgesamt die niedrigste Erfolgsquote mit 87% haben die Handelsakademien. Wegen hohen Kostendrucks will die Schweizer Fluggesellschaft und Auerschwester Swiss jetzt auch beim Bodenpersonal sparen, streicht da jede 10. Stelle in der Verwaltung. Beim Kabinenpersonal haben rund 140 von insgesamt 4.000 Beschäftigten die Swiss verlassen. Wer freiwillig gegangen ist, hat umgerechnet 16.000 Euro bekommen. Auch beim Bodenpersonal setzt die Airline jetzt auf solche finanziellen Anreize. Große Euphorie gestern vor Ungarns Parlament. Zehntausende haben am Kossuth-Platz die Vereidigung des neuen Ministerpräsidenten Peter Madja gefeiert. Als erste Amtshandlung hat Madja die von Orbán abmontierte Europafahne am ungarischen Parlamentsgebäude gehisst.
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4: Einen schönen guten Morgen wünscht Monika Weiß. Leicht föhnig und noch einmal frühsommerlich warm präsentiert sich der Muttertag. Im Laufe des Vormittags ziehen aus Südwesten höhere, ausgedehnte Wolken auf und dämpfen den Sonnenschein im Tagesverlauf zunehmend. Außerdem kommen Haufen Wolken dazu. Am Hauptkamm sowie am Alpennordrand kann es dann am Nachmittag und Abend stellenweise schauern. In den klassischen Föhntälern lebt der Südwind auf und sorgt für Höchstwerte trotz Wolken von 19 bis 24 Grad. Unbeständig und kühler geht es weiter. Morgen Montag schon am Vormittag erste Schauer, am Nachmittag verbreitet Schauer- und Gewittertätigkeit. In der Nacht zum Dienstag folgt eine Kaltfront. Teilweise kann es bis 1000 Meter herunter schneien. Am Dienstag Wetterbesserung, der Rest der Woche aber bleibt unbeständig und kühl.
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6: Das Gemeindewappen zeigt einen roten Drachen unter einer Brücke und der Drache, der ist Zeichen der heiligen Margareta, der eine gotische Kapelle in Pjans geweiht ist. Und damit schönen guten Morgen am heutigen Sonntag. Es geht in dieser Stunde also in die Gemeinde Pjans, also in den Bezirk Landeck. Heimatforscher Martin Reiter und ich sind schon in den Startlöchern. Bevor wir jetzt mit der Heimatkunde aber so richtig loslegen, habe ich noch die Simone und die Fetzigen für Sie vorbereitet. Schönen guten Morgen, schön, dass Sie wieder da sind.

0: So klingt Ihr Lieblingsradio am Sonntag in der Früh zum Aufstehen. Fein, dass Sie wieder alle mit dabei sind. Wir sind mittendrin in unserer Gemeindesendung. Wir schauen in den Bezirk Landeck. Heute geht's für Heimatforscher Martin Reiter und mich nach Pjans. Verort uns das. Wo ist Pjans genau, Martin?
1: Ja, Pjans, das ist im Bezirk Landeck. Wenn man Richtung Arlberg fährt von Landeck weg, dann kommt man nach Pjans. Und das hat ungefähr 800 Einwohner. Im Stanzertal liegt es am Eingang fast zum Bad Znauntal, kann man sagen, auf einer Höhe von 850 Metern und natürlich eine relativ kleine Gemeindefläche mit 9 Quadratkilometern.
0: Generell hat Pjans ja eine ziemlich alte Geschichte. Man weiß, dass da schon ganz früh wahrscheinlich irgendwie Wege durchgeführt haben müssen, oder?
1: Ja, man kann sagen, es war eigentlich immer schon ein wichtiger Verkehrsknotenpunkt, weil es geht, wie schon gesagt, also Richtung Arlberg, ins Unterland geht's, es geht auch übers Bad Znaun hinein ins Engadin, zumindest früher über die Täler, die Saumpfade und die ganzen Wege waren ja früher kürzer, beschwerlicher natürlich. Heute fährt man meist aus dem, wie man sagt, auf Bundesstraßen oder Autobahnen, aber da war das wie heute auch noch ein wichtiger verkehrsgeografischer Punkt.
0: Wann ist Pjans das erste Mal dann urkundlich erwähnt worden?
1: Ja, die urkundliche Erwähnung, der erste, die geht ins 13. Jahrhundert und der Ortsname selber, der deutet auf rätoromanische Wurzeln hin, also wir sind schon wieder Richtung Engadin, Graubünden da, vermutlich werden da die Bewohner der ersten herkommen sein und deshalb auch dieser rätoromanische Name.
0: Du hast es jetzt schon angesprochen, in Pjans war ein sehr wichtiger Verkehrsknotenpunkt, das macht natürlich was mit einer Gemeinde, über das sprechen wir gleich.

0: Wir schauen uns in dieser Stunde auf Radio U1 Tirol ja die Gemeinde Pjanz ein bisschen genauer an. Martin, erklär uns einmal, wovon haben die Leute da gelebt? Wir haben gehört, der Verkehr hat eine Rolle gespielt, das hat wahrscheinlich was gemacht.
1: Ja, zuerst war natürlich wie überall die Landwirtschaft und Viehwirtschaft. Es waren sehr viele Almgebiete da auf dem Gemeindegebiet. Aber gerade durch die Nähe zur Stadt Landeck und diesen Verkehrsknotenpunkt hat sich natürlich viel Wirtschaft angesiedelt, kann man sagen, Handelsbetriebe, vor allem Handwerksbetriebe und natürlich zahlreiche Gastwirtschaften, weil ja die Durchreisenden übernachten haben müssen bzw. verpflegt worden sind. Und sie haben natürlich immer davon profitiert, dass da ein Alberg geht, dass Richtung Bad Znaun, man kann sagen, so ein bisschen Ausweichverkehr oder die, was jetzt da nicht Platz gekriegt haben oder nicht mehr hingekommen sind, die haben dann auch natürlich in Pjanz dann übernachtet.
0: Du hast den Alberg schon angesprochen, das heißt auch, als die Albergbahn damals gebaut worden ist, hat man in der Gemeinde profitiert bis zum gewissen Grad?
1: Da hat man natürlich profitiert, weil ja die ganzen Arbeiter, was da waren bei der Albergbahn, was man da baut hat, wenn man denkt, da der Wiesberg, diese Riesenbrücke oder auch den Albergtunnel, da hat man ja hunderte Arbeiter gebraucht und das relativ lange und die wollten auch verköstigt werden und haben natürlich da Unterkunft gefunden und dadurch haben sich auch die Wirtschaftsbetriebe entwickeln können.
0: Schauen wir noch auf die Kirchengeschichte.
1: Ja, also eine Kirche wird es auch schon eine ältere gegeben haben. Die heutige Idee ist barocken Stils und ist dem heiligen Johannes dem Täufer geweiht. Sie steht natürlich mitten im Zentrum von Pjanz.
0: Wenn man heute auf die Gemeinde schaut, wovon leben die heute oder was ist da das Wichtige sozusagen?
1: Ja, nach wie vor natürlich die Landwirtschaft, aber es ist schon sehr touristisch geprägt gerade. Also das ganze Gebiet Richtung Bad Znaun, Arlberg und so wissen wir ja, ist ein Tourismusgebiet und natürlich zehrt man da vom Fremdenverkehr und natürlich immer noch ein bisschen vom Durchzugsverkehr und natürlich hat sich auch ein bisschen ein größerer Wirtschaftsbetrieb angesiedelt. Wir wissen, da ist eine große Speckfabrik, also hat eigentlich da ihren Geburtsort. Ja, und so hat sich Pjanz auch zu einer wirtschaftlichen Gemeinde entwickelt.
0: Die Gemeinde hat sich also über die Jahre verändert. Wir sprechen in dieser Stunde natürlich auch noch mit einem, der in der Gemeinde aufgewachsen ist und der diese Veränderungen ein bisschen miterlebt hat. Ich sage inzwischen vielen Dank, Martin, bis nächste Woche.
1: Ja, bis nächste Woche und allen einen schönen Sonntag.

0: Wie war's denn früher in der Gemeinde? Ja, die Frage, die stellen wir uns hier auf U1 ja jede Woche im Zuge unseres Sonntagsreiters. Und wer könnte solche Fragen besser beantworten als die echten Einheimischen? Und in Pjans, heute ist das unter anderem der Bernhard Brandauer. Bernhard, bei euch, da ist ja eigentlich immer irgendwie was los gewesen, oder?
1: Ja genau, es war bei uns immer was los, auch bei uns zu Hause direkt. Ich selber komme ja sogar aus einem Bauernhof. Wir haben zu Hause relativ viel Platz. Es ist meine Verwandtschaft ebenfalls auch dort gewesen. Wir waren insgesamt dann 6 Kinder, eigentlich mehr oder weniger am Hof mit den Cousins und Cousinen. Und da ist eigentlich immer rund gegangen.
0: Ja, über die Jahre hat sich das natürlich ein bisschen verändert. Die Gemeinde Pjans hat sich ein bisschen verändert. Was sich da genau getan hat, das ist eins unserer Themen in wenigen Minuten.
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0: Meilensteinen und gemeinsam durchs Leben gehen, das ist auch ein gutes Stichwort, wenn wir über unsere Freunde sprechen. Und mal ehrlich, wir haben alle unseren Freundeskreis und in dem gibt es immer diesen einen Freund oder die eine Freundin, die ein bisschen verträumt ist. Schönen guten Morgen. Genau so einer ist in Pjans der Bernhard Brandauer gewesen als Kind.
1: Ich war immer ein bisschen ein Traummännlein, würde ich mal sagen. Und da hat es schon mal vorkommen können, dass man mir mal gesagt hat, weil ich irgendwo eingeschlafen bin und dergleichen.
0: Wo seine Kumpels den Bernhard so gesucht haben und wie diese Suchaktionen oft einmal ausgegangen sind, darüber sprechen wir in wenigen Minuten. Gleich nach Christian Anders und das sind Global Kreiner.

0: keine Gemeindesendung ohne die echten Einheimischen. Das ist der Sonntagsreiter hier auf U1. Heute unterwegs in der Gemeinde Pjans. Ich bin dort gewesen und habe den Bernhard Brandauer getroffen.
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0: Du bist in der Gemeinde Pjans aufgewachsen, das heißt, du hast auch dort deine Kindheit verbracht. Starten wir mal gleich in deiner Kindheit. Wie war es denn früher in Pjans?
2: Ich muss ganz ehrlich sagen, es war eine tolle Kindheit. Wir haben viele Kollegen gehabt, wir waren viel draußen, wir waren viel am Weg und haben einfach auch wirklich die Freizeit draußen genießen können mit den anderen Kindern. Das war schon wirklich toll.
0: Es klingt so, als hättest du diese Zeit früher genossen. Kannst du dich noch an irgendein Ereignis erinnern, das dich nach wie vor vielleicht zum Schmunzeln bringt?
2: Ja, auf jeden Fall. Und zwar folgendes. Ich war immer ein bisschen ein Traummännlein, würde ich mal sagen. Und da hat es schon mal vorkommen können, dass man mir mal gesagt hat, weil ich irgendwo eingeschlafen bin und dergleichen. Und so ist auch die ein oder andere Suchaktion gestartet worden. Und ja, entweder hat man mich dann wirklich zu Hause irgendwo in einem Eck schlafen aufgefunden oder eben bei Kollegen, Freunden und dergleichen. Das ist halt auch vorgekommen. Aber war alles gar kein Thema. Man hat gewusst, wo war man am Weg und hat gewusst, wo man ungefähr nachfragen hat müssen, damit man wieder wen findet.
0: Und du sitzt heute neben mir, also offensichtlich hat man dich dann immer wieder gefunden.
2: Auf jeden Fall, sonst wäre ich ja immer da.
0: Du hast es natürlich, dadurch, dass du viel in der Gemeinde warst, auch miterlebt, wie sich die ganze Gemeinde so verändert hat. Erzähl uns einmal da ein bisschen, nimm uns einmal ein bisschen mit.
2: Was mir so aufgefallen ist, generell Thema Kinder und Verkehr. Ich weiß nur, wir sind wirklich auf der Straße am Weg gewesen. Es waren bei mir im Ortsteil am Tag, sage ich mal, 5 Autos am Weg. Ist mittlerweile ein bisschen schwieriger. Dann, wenn man weitergeht bis in die Jugendzeit, die Sache ist die, was tut man dann am Abend, die Lokalitäten. Man hat mal das eine Lokal dort gehabt, das andere da. Hat sich natürlich auch wieder geändert. Und ja, natürlich, was das auch stärkt, sein natürlich die Vereine. Ja. Und auch das Nachtleben und die Aktivitäten, die sind dann einmal in die Lokalitäten mal wieder gewesen.

0: weiter geht's mit unserem U1-Sonntagsreiter. Ich habe mich ja mit dem Bernhard Brandauer getroffen, einem, der in Pjanz aufgewachsen ist.
1: Du hast die Vereine jetzt schon mehrfach angesprochen. Du bist ja selber auch bei den Jungbauern. Erzähl uns mal ein bisschen was über das Vereinsleben. Wie ist das ausgeprägt bei euch?
2: Also ich bin ja nicht nur bei der Landjugend und Jungbauernschaft. Ich bin auch bei anderen Vereinen, so wie die Schützen und auch der Feuerwehr. Wir in Pjanz, denke ich mal, haben schon ein sehr großes Vereinsleben. Also wir haben wirklich viele Vereine und sind auch dort relativ viel am Weg. Und ja, es hat halt immer das Thema gegeben, Nachkommen, wie schaut's aus, wie entwickelt sich die Thematik. Ich denke mal so, es ist sicherlich nicht einfacher geworden, dass man da wieder Zuzug findet. Aber im Allgemeinen, wenn man sich das anschaut, es wird viel von den Vereinen gemacht. Das heißt auch Jugendentwicklung und so weiter. Wenn man denkt an die Musikkapelle, dementsprechend wird viel geworben, dass dementsprechend auch wieder Personen nachkommen und so weiter. Es ist halt meiner Meinung nach ein wenig schwieriger geworden, sicherlich, weil viele halt ihre Freizeitgestaltung sicherlich ein bisschen etwas anders mittlerweile sehen.
1: Merkt ihr das aber generell in der Gemeinde, dass die jungen Leute da bleiben oder wollen die eher raus aus der Gemeinde?
2: Also wenn ich jetzt von mir aus so die ganze Sache betrachte, denke ich schon, dass mittlerweile so die Personen schon da bleiben wollen. Es ist jetzt so, die letzten paar Jahre, es ist ein minimales Bevölkerungswachstum sogar gewesen, wie in den letzten 3-4 Jahren, minimal.
1: Bernhard, schauen wir noch einmal ganz speziell auf dich. Wo ist denn dein Lieblingsplatz in der Gemeinde Pjanz?
2: Wenn ich zurückdenke, dann würde ich eher sagen, früher war es wirklich bei mir zu Hause, auf dem Hof. Mittlerweile

0: Generell würde ich sagen, genieße ich auch die Ruhe. Und da spezifisch, durch das, dass wir auch eine Landwirtschaft haben, haben wir auch Flächen und eine etwas größere Fläche. Die liegt nicht direkt in der Gemeinde, sondern im angrenzenden Gemeindegebiet Grins. Auf 1300 Meter circa, und dort haben wir eine Wiese. Und ich muss ganz ehrlich sagen, ich bin dort sehr gerne. Vor allem, wenn man dann im Frühjahr die Rinder auslässt, ist es eigentlich für mich, würde ich mal sagen, derzeit mein Lieblingsplatz.
1: Schauen wir am Schluss vielleicht noch ganz ein bisschen in die Zukunft. Was würdest du dir denn für deine Gemeinde Pjans in Zukunft wünschen?
0: Ich denke mal direkt, ich habe das auch teilweise schon mitbekommen, es wird ab und zu von den jungen Leuten mal gefragt, ob sie nicht irgendwo einen Raum kriegen, als für einen Treffpunkt, einen Jugendraum zum Beispiel. Vielleicht besteht irgendwo da einmal die Möglichkeit, dass man ihnen da etwas schaffen kann. Wie schon gesagt, auch was ich mir für die Zukunft wünsche, dass dementsprechend Wohnraum geschaffen wird für junge Familien, damit die, was da sein, da groß werden, auch die Möglichkeit erhalten, dass sie sich da sesshaft machen können und ihr Eigenheim sozusagen aufbauen können. Das wäre so mein Wunsch.
1: Dann schauen wir, wie sich die Gemeinde in Zukunft entwickeln wird. Ich sage jetzt für den Moment einmal vielen, vielen Dank, dass du dir für uns die Zeit genommen hast. Und ich wünsche auch dir persönlich alles, alles Gute für deine persönliche Zukunft.
0: Ich möchte mich auch ebenfalls bedanken für das nette Interview. Es hat mich sehr gefreut. Okay.

0: Romy Meier, ja, wäre auch so Kandidatin für die Wunschhotline. Apropos, heute am Nachmittag, da geht's mal wieder um Ihre Musikwünsche hier auf U1. Charlies Wunschkonzert steht nämlich am Programm. Wie gewohnt, zwischen 14 und 17 Uhr. Wenn Ihnen also jetzt schon ein Titel vorschwebt, den der Charlie unbedingt spielen muss, dann am besten keine Zeit verlieren und gerne auch jetzt schon anrufen unter 052 42 61 030 31 und den Wunsch bei uns deponieren.
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0: das war's damit wieder mit der heutigen Frühsendung hier auf U1. Ich sag damit pfiat euch. Anna-Maria Rödig wünscht Ihnen jetzt noch einen feinen Muttertag oder einfach einen gewöhnlichen Sonntag, wie auch immer Sie es halten. Ab 10 Uhr begrüßt Sie dann U1-Moderator Lukas Brunner zum Frühshoppen und ab 12 Uhr geht's dann so richtig los beim heutigen Wings for Life World Run. Philipp Wachter wird in Innsbruck ein bisschen für Stimmung sorgen, Fabian Strickner in Udans. Und am Nachmittag gibt's dann ab 14 Uhr wie gewohnt Charlies Wunschkonzert und am Abend eine neue Ausgabe vom Feuerwerk der Musik. Also, Sie hören's, einiges los noch bei uns, lohnt sich also auf jeden Fall dran zu bleiben und damit schönen Sonntag und wir hören uns dann nächste Woche wieder. Ich freue mich schon drauf.
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1: Mit Alexander Fekonja. Das Kreuzfahrtschiff, auf dem das Hunter-Virus ausgebrochen ist, ist heute früh im Hafen von Teneriffa eingetroffen. Die Passagiere werden nun unter strengen Sicherheitsvorkehrungen ausgeschifft und in ihre Heimatländer geflogen. 3 Menschen sind bisher gestorben, 6 Infektionen wurden bestätigt. Das Risiko für die Allgemeinheit ist aber nach wie vor gering, macht die WHO aber mal klar. Im Untersuchungsausschuss zur Causa Pilnacek sind kommende Woche 4 weitere Ermittler aus Justiz und Polizei geladen, darunter wieder ein Chefinspektor, der den Tod des ehemaligen Sektionschefs untersucht hat. Außerdem die ehemalige Leiterin der Staatsanwaltschaft Krems. Ihr ist der Fall entzogen worden. Im Fokus stehen weiter Amtsmissbrauchsvorwürfe, weil Pilnaceks Handy an seine Witwe weitergegeben wurde. Die hat es mit dem Bunsenbrenner zerstört. Heute am Muttertag dreht sich alles um die Mamas. Ihnen wird klargemacht, wie wichtig sie sind und das häufig mit Geschenken, was aber auch den Handel freut. Denn im Schnitt geben die Österreicherinnen und Österreicher 65 Euro dafür aus. Über 80% kaufen im stationären Handel ein. Und neben Süßigkeiten natürlich in erster Linie Blumen, welche da besonders beliebt sind, sagt uns WKO-Handelsobmann Rainer Treffelig.
2: Die Rosen führen. Die Tulpen holen auf bei den Blumen und der dritte Platz geht an Orchideen. Aber wie sich's regional verteilt, das sind die Geschmäcker zum Glück unterschiedlich.
1: Gemeinsam mit dem Valentinstag liegt der Muttertag übrigens auf Platz 3 der wichtigsten Tage für den Handel. Mehr eingenommen wird nur an Weihnachten und Ostern. Und weltweit findet heute der Wings for Life World Run statt. Das Startgeld geht zu 100% an die Rückenmarksforschung. Alle Teilnehmerinnen und Teilnehmer starten zur selben Zeit in Österreich um 13 Uhr. Eine fixe Ziellinie gibt es nicht. Das Rennen ist beendet, wenn einen das echte oder virtuelle Catcher-Car einholt. Mit dem Handy kann sich jeder zum Laufen anmelden.
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4: Einen schönen guten Morgen wünscht Monika Weiß. Leicht föhnig und noch einmal frühsommerlich warm präsentiert sich der Muttertag. Im Laufe des Vormittags ziehen aus Südwesten höhere, ausgedehnte Wolken auf und dämpfen den Sonnenschein im Tagesverlauf zunehmend. Außerdem kommen Haufen Wolken dazu. Am Hauptkamm sowie am Alpennordrand kann es dann am Nachmittag und Abend stellenweise schauern. In den klassischen Föhntälern lebt der Südwind auf und sorgt für Höchstwerte trotz Wolken von 19 bis 24 Grad. Unbeständig und kühler geht es weiter. Morgen Montag schon am Vormittag erste Schauer, am Nachmittag verbreitet Schauer- und Gewittertätigkeit. In der Nacht zum Dienstag folgt eine Kaltfront, teilweise kann es bis 1000 Meter herunter schneien. Am Dienstag Wetterbesserung, der Rest der Woche aber bleibt unbeständig und kühl.
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1: Mit Alexander Fekonja. Das Kreuzfahrtschiff, auf dem das Hantavirus ausgebrochen ist, ist heute früh im Hafen von Teneriffa eingetroffen. Die Passagiere werden nun unter strengen Sicherheitsvorkehrungen ausgeschifft und in ihre Heimatländer geflogen. 3 Menschen sind bisher gestorben, 6 Infektionen wurden bestätigt. WHO-Chef Tedros Ghebreyesus ist eigens nach Teneriffa gereist, um die Evakuierung zu überwachen, beruhigt die Bevölkerung aber einmal mehr, das sei kein neues Covid.
2: This disease is not COVID, and we have said it many times as WHO. And when we say this, we don't take it lightly.
1: Das Risiko für die Menschen auf Teneriffa und die Allgemeinheit sei gering, zumal auf dem Schiff kein neuer Verdachtsfall aufgetreten ist, so die WHO. Tausende internationale Besucherinnen und Besucher werden heute zur Befreiungsfeier in der KZ-Gedenkstätte Mauthausen erwartet. Die Delegationen zahlreicher Opfergruppen legen Kränze nieder. Von der österreichischen Regierung nehmen Vizekanzler Babler, weitere Ministerinnen und Minister und Oberösterreichs Landeshauptmann Stelzer teil. Das Lager Mauthausen wurde am 5. Mai 1945 von der US-Armee befreit. Eine 28-jährige Wanderin ist bei einem Blitzschlag im steirischen Bezirk Liezen schwer verletzt worden. Die Tschechin und ihr Begleiter sind von einem plötzlichen Gewitter überrascht worden. Ein Blitz ist direkt neben den beiden eingeschlagen und hat die Frau zu Boden geschleudert. Sie hat kurzzeitig auch das Bewusstsein verloren. Beide wurden ins LKH Rottenmann gebracht. Und einen neuen Rekord aufgestellt hat Fußball-Superstar Lionel Messi mit dem Sieg von Inter Miami gegen Toronto. In der nordamerikanischen Major League Soccer war Messi in seinen ersten 64 Spielen nun an 100 Treffern direkt beteiligt. Das ist bis jetzt keinem anderen Fußballer in so wenigen Spielen gelungen. Ob Messi an der WM teilnimmt, bei der ja Argentinien auf Österreich trifft, ist aber noch offen.

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2: Der Sonntagvormittag der U1 Studio Frühschoppen mit Lukas Brunner. Schön, dass Sie mit dabei sind. 2 Stunden lang gibt's wieder viel Interessantes aus der Musikszene. Gleich bei uns in dieser Stunde sind auch die Veranstalter vom Event Feuer der Blasmusik bei uns zu Gast. Das Ganze findet zwar erst ein wenig später statt, aber es gibt noch was ganz Tolles zum Mitmachen für alle Freunde der Musik und darüber unterhalten wir uns gleich. Bei uns zuvor aber der Original Almrausch Klang des Boris Stanzen ist ja frei. Lukas Brunner wünscht Ihnen einen schönen Sonntag.

Musik vom Original Almrausch klang hier bei uns heute am Muttertag, an den Tag, an dem wir kurz einmal innehalten und auch Danke sagen. Danke für die unzähligen Stunden, die uns Mamas geben, ohne nachzurechnen. Für das Zuhören, das Trösten, das Mutmachen, für das warme Essen, das Selbstverständliche oder eben genau das Besondere. Eine kleine Geste, ein Lied gibt's nun. Unsere Mama ist die Beste. Die Pfunzkerle spielen auf bei uns im U1 Studio Frühschoppen und wissen Sie, was Mamas und ein guter Frühschoppen gemeinsam haben? Beide sorgen dafür, dass man satt, zufrieden und mit einem Lächeln nach Hause geht.

0: mit Radio U1 Tirol durch diesen Sonntagvormittag. Unser Studio Frühschoppen heute mit einem ganz besonderen Thema. Das Feuer der Blasmusik findet erstmals in Lanz statt. Eine besondere Kooperation zwischen Feuerwehr und Musikkapelle. Und da habe ich heute beide bei mir, die Verantwortlichen sozusagen, den Obmann der Musikkapelle Lanz, Matthias Baumann. Schönen Vormittag.
1: Hallo.
0: Und auch den Kommandanten der Freiwilligen Feuerwehr Lanz, Martin Bachner.
2: Einen schönen Vormittag, ja.
0: Ich glaube natürlich, Feuer der Blasmusik, ein passender Name, weil auch wenn die Blasmusik spielt, kann einmal der Rauch auch gehen, oder Matthias?
1: Ja, das kann immer einmal sein, nicht? Und je mehr der Rauch auch geht, umso mehr Stimmung, umso mehr Spaß macht es zum Spielen.
0: Und generell habt ihr ja gemeinsam schon einige Veranstaltungen gemacht und deshalb ist diese Idee entstanden, speziell für die Blasmusik was zu kreieren.
1: Ich war mal von Martin, da kommen dann Stellvertreter und wir sind zwei gute Freunde und beide Blasmusik-Fans, trotz dass der Martin bei den Schützen ist. Da ist die Idee entstanden, dass man junge Blasmusikgruppen die Chance gibt, auf großer Bühne zu spielen.
0: Das Ganze macht hier da in der Drehscheibe sozusagen in Lanz. Ein perfekter Veranstaltungsort, Martin.
2: Ja, vor ein paar Jahren hat die Gemeinde da dieses Gebiet groß umgebaut und das bietet sich jetzt an, da neben dem Probelokal der Musikkapelle diese Veranstaltung zu machen.
0: Die Veranstaltung findet am 1. August 2026 statt und heute unterhalten wir uns ein bisschen über diese Veranstaltung, weil momentan kann man sich ja auch bewerben. Es findet nämlich eine Wertung statt, also eine Jurywertung. Mehr dazu gibt es bei uns in dieser Stunde. Ich wünsche angenehme Unterhaltung an diesem Sonntag.

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0: Das ist der Sonntagsfrühschoppen hier bei uns auf Radio U1 Tirol. Die Freiwillige Feuerwehr Lanz und die Musikkapelle Lanz laden zu einer besonderen Veranstaltung Feuer der Blasmusik. Aber bevor wir da diese Veranstaltung abhalten, Matthias, habt ihr euch was einfallen lassen? Ihr wollt eben jungen Gruppen und die Chance geben, einen Auftritt auf großer Bühne zu machen.
1: Aus eigener Erfahrung weiß ich, dass es nicht so einfach ist, den Sprung auf die große Bühne zu schaffen. Und nachher der Martin und ich, wir haben uns gedacht, das war eigentlich die Gelegenheit, mit einem Fest den jungen Gruppen die Chance zu geben, auf einer lässigen Bühne zu spielen. Wir haben den XL-Trailer-Bühne und den mit Bruno Robert, einen super Tontechniker. Also da bleiben keine Wünsche offen.
0: Da hat man sich bis jetzt auch schon bewerben können, wenn man auf euren Social-Media-Seiten ein bisschen durchschaut. Und da haben sich schon einige beworben. Also ich hätte jetzt gar nicht gedacht, dass das so einen großen Anklang findet.
1: Ja, am Anfang haben wir schon ein bisschen gespitzt. Mittlerweile haben wir Gruppen aus Osttirol, Salzburg, Bayern, Nordtirol sowieso. Also wir sind sehr angenehm überrascht, wie gut der Zuspruch ist für unsere Veranstaltung. Und ja, da kann eine Top-Veranstaltung nichts im Wege stehen.
0: Da hat jetzt natürlich auch die Jury eine Mordsaufgabe, das Ganze ein bisschen sich anzuschauen und anzuhören, weil man hat sich müssen mit einem Video bewerben, oder Martin?
2: Ja genau, es sind, jede Gruppe hat ein Video gemacht, hat es uns geschickt und das schaut sich dann die Jury an und die Jury wird dann ein bisschen bewerten nach diesem Video und natürlich, was die Gruppen so drauf haben.
0: Und da haben sich bis jetzt schon einige beworben, aber wer schnell ist, könnte im Auswahlverfahren sozusagen noch mit dabei sein.
2: Ja genau, das stimmt. Also wir haben noch, die Bewerbung offen. Wir freuen uns natürlich auf jede Bewerbung aus nah und fern und einfach uns ein Video schicken an info@feuerderblasmusik.tirol.
0: Ja, und es winkt nämlich ein ganz, ganz toller Hauptpreis. Über diesen unterhalten wir uns auch noch am heutigen Vormittag hier bei uns auf Radio U1 Tirol.

0: Das Feuer der Blasmusik findet am 1. August 2026 in der Drehscheibe in Lanz statt. Ein Open Air für Blasmusik, aber vor allem auch ein Open Air für Besucherinnen und Besucher. Die sind natürlich auch recht herzlich schon eingeladen, oder Martin?
1: Ja, natürlich. Wir freuen uns im Sommer am 1. August eben möglichst viele Leute aus nah und fern zu begrüßen in Lanz und hoffen auf eine super Stimmung. Vor allem, dass diese jungen Gruppen und diese Gruppen, was da kommen, angefeuert werden. Und ja, auf das freuen wir uns.
0: Viele sagen, na, jetzt reden die heute schon über den 1. August. Da weiß ich ja noch gar nicht, was ich zum Tun habe. Also ich weiß es. Ich darf mit dabei sein bei dieser Veranstaltung und moderieren. Ihr habt aber auch für den Abend ein tolles Programm zusammengestellt.
1: Ja, am Abend spielt die Gruppe Gehörsturz, eine der bekanntesten Blaskapellen unserer Region. Und da freuen wir uns, weil das wird sicher eine mega Stimmung da in der Drehscheibe.
0: Da können dann die feiern, die vielleicht sogar den Hauptpreis gewonnen haben, weil ihr habt euch da, Matthias, was Besonderes einfallen lassen, hat eine tolle Kooperation seid eingegangen.
2: Ja, wir haben ein riesen Glück gehabt, vermutlich auch als langjähriger Besucher der Blechlawine, dass wir eine Kooperation mit der Blechlawine, mit dem Meister Gerhard, zustande gebracht haben. Und ich glaube, das ist das Ziel von jeder jungen Gruppe, dass man einmal auf einer ganz großen Blasmusikbühne kommt, sicher was Woodstock und nochmal eine Stufe höher. Aber mal zum Start, einen gescheiten Staffel über die Blechlawine, glaube ich, ganz eine coole Sache.
0: Also, der Hauptgewinn, ein Auftritt bei der Blechlawine 2027 in Meierhofen. Und wir von Radio U1 Tirol werden dann die Siegergruppe natürlich auch bei uns im Programm präsentieren. Wir unterhalten uns über das Feuer der Blasmusik auch noch weiter. Zuvor gibt's ein bisschen Musik, so wie sich das für einen zünftigen Frühschoppen auf U1 gehört.

0: Mit guter Unterhaltung, viel Musik und auch den Informationen aus der musikalischen Sicht aus unserem Land geht's durch unsere Sendestunde. Und das Feuer der Blasmusik am 1. August ist die erste Auflage dieser Veranstaltung in Lanz. Matthias, was sind die Herausforderungen bis jetzt gewesen?
1: Ja, also die größte Herausforderung war sicher mal die Idee umzusetzen, wie das Ganze funktionieren könnte. Wie kriegen wir Gruppen her? Es ist alles am Anfang ein bisschen schwierig gewesen, aber mittlerweile sind wir ganz gut in Fahrt. Ich habe mit Martin einen super Partner und mit dir, Lukas, du unterstützt uns ja ein bisschen, kann da nicht viel schief gehen.
0: Hoffen wir leider, dass der Wettergott natürlich auch ein bisschen mitspielt, aber ihr seid auch da bestens gerüstet. Vor allem muss man sagen, ist es euch wichtig, so eine Veranstaltung auch für die Leute zu machen, weil ihr habt nicht nur eine Hauptbühne, sondern auch eine kleine Bühne, wo dann ein bisschen musiziert wird.
1: Genau, wir haben eine Hauptbühne, da wo auch die Publikumswertung noch stattfindet, weil wir gesagt haben, wir machen drei Wertungen, dass wir für Gruppen aus nah und fern die gleiche Chance haben. Und da haben wir eben eine kleine Nebenbühne für alle Spielwürdigen ohne Anlage, dass man die auf der Hauptbühne nicht stört, klarerweise. Die, die da noch weiterspielen können mit der Bar daneben und dass der Stimmung, guten Stimmung nichts im Wege steht.
0: Also da ist schon wirklich einiges geboten. Generell, wie wird es bei der Feuerwehr umgenommen, wenn man so ein Musikfest mitveranstaltet, Martin?
2: Ja, wir in Lanz haben das Glück, dass viele Mitglieder der Musikkapelle auch Mitglieder unserer Feuerwehr sein. Und die Lanzer sein Musikfreunde, das sehen wir immer wieder. Und deswegen auch die Feuerwehr steht mit 100% dahinter und wir werden auch sicher eine tolle Veranstaltung machen.
0: Da hoffen wir, dass natürlich dann viele, viele vorbeischauen am 1. August. Vielleicht jetzt einmal schon im Kalender ein Kreizel machen und mit dabei sein. Alle Infos gibt's dann auch noch bei uns im Programm von Radio U1 Tirol. Für alle könnt's noch schnell anmelden. Der Anmeldeschluss ist bald. Und ich sage danke, dass ihr heute da wart aufs Interview und freue mich dann auch schon auf den 1. August.
1: Dankeschön.
2: Danke, Lukas.

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Die Tiroler Intalgreiner spielen ein Fest mit Freunden musikalisch hier bei uns auf Radio U1 Tirol. Eine meiner absoluten Lieblingspartien waren die Zillertalburm. Eine ganz, ganz besondere Fünf-Mann-Partie, die nicht nur original Zillertaler, bayerische Polkas und Walzer gespielt haben, sondern auch wirklich modern Vollgas gegeben haben. Und sie waren damals schon die Vorreiter mit einem Schlagzeug und natürlich auch volkstümlich immer vorne mit dabei. Und die Zillertalburm, die haben wir jetzt auch noch im Programm mit Dirndl, komm und tanz mit mir.

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Das dauern echt schon kurz vor 11 Uhr der Radio U1 Frühschoppen am Sonntag und das Trio Alpin. Umerlassen, außerplayern. Ein richtiger Klassiker. Schwungvoll geht's durch diesen Sonntag.

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1: Mit Alexander Fekonja. Weltweit wird heute wieder für die gute Sache gelaufen, und zwar für jene, die es nicht können, beim Wings for Life World Run. Die Startgebühren und Spenden fließen direkt in die Rückenmarksforschung und helfen, eine Heilung für Querschnittslähmung zu finden. Wie jedes Jahr sorgt das für eine ganz besondere Stimmung, sagt Wings for Life Mitbegründer Heinz Kini-Gartner gegenüber Servus TV.
2: Du spürst wirklich, die Leute um dich herum vermitteln das natürlich auch. Also sie wissen, warum wir das machen, nicht um einen Rekord zu rennen oder sonst was, sondern wegen der guten Sache. Und wenn ein Gefühl, also ich sag's auch wieder, mir steht da wirklich eine Stunde lang die ganze Haut auf, also einfach wunderbar ist, dass man sieht, dass man so eine wahnsinnig große Unterstützung inzwischen weltweit kriegen.
1: Alle Teilnehmerinnen und Teilnehmer starten zur selben Zeit in Österreich um 13 Uhr. Eine fixe Ziellinie gibt es nicht. Das Rennen ist beendet, wenn einen das echte oder virtuelle Catcher-Car einholt. Mit dem Handy kann man sich auch jetzt noch anmelden. Ein 16-Jähriger ist am Abend in Wehrberg im Tiroler Bezirk Schwarz von einem Auto erfasst und lebensbedrohlich verletzt worden. Er ist plötzlich auf die Straße getreten, weil dort ein Bekannter mit dem Moped gefahren ist. Gleichzeitig ist eine 17-jährige Lenkerin aus der Gegenrichtung gekommen. Trotz Vollbremsung ist der Jugendliche von dem Auto erfasst und mehrere Meter weiter auf den Gehsteig geschleudert worden. Er ist in die Innsbrucker Klinik geflogen worden. In Teneriffa wird gerade das Hunter-Virus-Kreuzfahrtschiff evakuiert. Die Passagiere werden untersucht und anschließend isoliert in ihre Heimatländer ausgeflogen. Die Evakuierung soll bis morgen Nachmittag dauern. 3 Menschen sind bei dem Ausbruch gestorben. Österreichische Staatsbürger waren laut Außenministerium nicht betroffen. Das Risiko für die Allgemeinheit ist laut WHO gering. Und ein altes Foto von Papst Leo geht gerade viral. Das Bild stammt aus einer neuen Doku und der heutige Pontifex ist da im Jahr 2008 beim Weltjugendtag in Sydney zu sehen, in liturgischem Gewand und mit weißen Nike-Turnschuhen. Das Modell Franchise Low ist vor allem bei Hobby-Tennisspielern beliebt, passend zu Leo, denn der ist seit Jahren begeisterter Tennisspieler. Immer wieder.

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2: Weiter geht's. Die zweite Sendestunde der Radio U1 Tirol Studio Frühschoppen am Sonntag, heute am Muttertag. Lukas Brunner wünscht Ihnen damit eine schöne, gute Unterhaltung. Und der Luis Plattner vom Original Tiroler Echo ist gleich bei mir im Studio zu Gast. Wir unterhalten uns über einen besonderen Auftritt und über eine tolle Veranstaltung im November. Mehr dazu bei uns gleich. Zuvor die Geschwister Niederbacher, und sie singen zum heutigen Muttertag ein Lied für Mama.

0: Der Sonntagvormittag auf Radio U1 Tirol und Luis Plattner vom Original Tiroler Echo heute bei mir im Studio zu Gast. Luis, schön, dass du bist, dass du auch Muttertag die Zeit für uns nimmst.
1: Ja, Luca, das tue ich natürlich gerne und die Mütter, die müssen ja an einem Herzen liegen, weil es ist ein ganz besonderer Tag und wir wollen ihnen auch noch besonders Dickheit noch spielen.
0: Ganz genau, aber heute geht es natürlich auch um einen besonderen Auftritt, der schon nächste Woche am Freitag stattfindet, heute einmal das Wochenende. Das Original Tiroler Echo steht wieder mal live auf der Bühne bei uns.
1: Ja, das ist ganz nett, das freut mich und da habe ich mich echt, muss ich sagen, das mache ich wirklich gern und zwar für die Feuerwehr Reit im Alpachtal und ich habe mich da genau erkundigt, die haben so ein Festel, ein Wiesenfest, man denkt, was Wiesenfest, das ist ja eigentlich im Herbst, ne? in Barnasen, ja, es ist bayerisch unkraucht und es ist ein tolles Frühlingsfest, aber wie gesagt, in Reit im Alpachtal und das machen sie jetzt zum 10. Mal und das ist sicherlich eine ganz tolle Sache und die Feuerwehren ist ja so etwas, das was einem am Herzen liegen muss, gell? Und ich habe eigentlich meine Anfänge, das passte gut dazu, waren eigentlich im Reit im Alpachtal. Das war schon am Anfang noch, wie beim Sonnenwendkommentar gespielt haben wir beim Stockerwirt Tiroler angespielt und nachher auch noch mit die Anfänge vom Tiroleicher haben wir auch da gespielt und so schließt sich der Kreis und das passt gut rein und dann habe ich gesagt, das machen wir jetzt und das spielen wir jetzt halt am 15. Mai, also kommenden Freitag von 19 Uhr bis 21 Uhr und danach spielen die Backebomben. Und da hat mich freuen, wenn wir viele alte Kollegen von früher noch sehen und wie gesagt, und machen wir einen Bayern-Tiroler Sound und ein bisschen einen Obergreiner Sound und wir freuen uns schon auf den Auftritt.
0: Also da ist schon einiges los, gerne vorbeischauen. Das Original Tiroler Echo wieder mit die ganz, ganz großen Hits. Einige davon hören wir auch heute bei uns, aber jetzt würde ich sagen, passend dazu, wenn die Sonne vom Himmel lacht am Sonntag.

0: Das Original Tiroler Echo hier bei uns auf Radio U1 Tirol. Ja, wenn die Sonne vom Himmel lacht und das nur am Muttertag, Luis. Ihr habt ja sehr, sehr viele Lieder geschrieben, vor allem du natürlich. Die Sterne im Himmel, einer der bekanntesten Lieder, aber auch viele, wie zum Beispiel Wenn die Sonne vom Himmel lacht, Maria Magdalena oder auch Ja, ja, meine Mutter war's.
1: Ja, das ist, wie gesagt, das sind Titel von mir, die Melodien und den Text, der ist meistens von meiner Schwester. Die Martha, wir haben da immer ein gutes Team zusammen. Und ich darf sagen, jetzt, weil Muttertag ist, ist ein altes Stickel, ich weiß gar nicht, in welchem Jahr, dass wir das aufgenommen haben. Aber es passt heute gut rein. Und jetzt machen wir das Stickel. Ja, ja, meine Mutter war's für alle Mütter.
0: Ganz genau. Bevor wir das aber machen, woher habt ihr die Inspirationen oder vielleicht auch der Schwester, die Martha, zum Text schreiben? Hat sie da wirklich vor eurer Mutter geschrieben?
1: Ja, das ist schon so. Die Martha ist auch ein feinfühliger Mensch und die kann das ganz gut. Ab und zu gebe ich ja schon für gewisse Sachen ein paar Ideen, wo ich mir denke, Martha, das hätte ich mir vorstellen, so also wie bei den Sternen am Himmel, wo ich gesagt habe, und du Martha, ich möchte den Referent, die Sterne am Himmel und so, ne? Und das hat sie nachher alles so gut umgelegt und das ist ja wirklich ein Hit geworden, ne?
0: Ganz genau. Bevor wir den Hit aber hören bei uns, hören wir, ja, ja, meine Mutter war's und in diesem Sinne wünscht man einen schönen Muttertag.
1: Ja, allen Müttern alles Gute.

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0: Radio U1 Tirol am Sonntagvormittag, der Studio Früh Shoppen. Das Original Tirol Echo spielt am kommenden Freitag in Reit im Alpachtal bei Wiesenfest auf sozusagen. Und ja, das muss man sagen, Luis, ihr habt in 50 Jahren Bühne sozusagen sehr viel erlebt, vor allem du 50 Jahre Bühne.
1: Ja, heuer, wie gesagt, das ist ein Wahnsinn. 1976 habe ich angefangen mit Musik spielen. Wie gesagt, 2 Jahre beim Sonnenquintett in Münster unten. Und 78 habe ich nachher das Tiroler Echo gegründet. Und heuer wäre ich 70 Jahre auch noch. Also, irgendwie, wenn man da drüber nachdenkt, man möchte das nicht gern. Das hätte man mein Leben nicht vorstellen können. Und vor allem, wenn man mit 70 Jahren noch so bärig auf der Bühne stehen können und noch einen ausspielen, das ist schon ganz was Besonderes. Und da möchte ich Herrn Hauger danken, dass er mir diese Gabe gegeben hat und dass sie das noch darf ein bisschen auswählen.
0: Vor allem, ihr seid ja eurer Linie dann auch immer treu geblieben. Vom ersten Musikantenstadl-Auftritt bis heute hat sich am Tiroler Echo Sound eigentlich nicht sehr viel verändert.
1: Na, kann man eigentlich so sagen. Der Hauptding war einfach dann 1987 mit dem Sound. Da haben wir es auch schon mal probiert und da war der Maikheim aufmerksam. Aber da haben wir eh schon über das Thema geredet. Und dann ist der Sound geboren worden. Und wie gesagt, und das haben wir auch viele nachgemacht mit den Doppelbässe und alles. Und das ist einfach ein bäriger Sound, was gern gehört wird. Die Melodien gern fein ins Haar. Und das ist schon das, was wir wollen.
0: Wie vor 36 Jahren die Sterne im Himmel geboren worden sind, war das natürlich einer der größten Erfolge.
1: Ja, das war natürlich, das kann man ja irgendwo so gar nicht planen. Das muss ja so einfach kommen und das ist ja so kommen. Und das ist eigentlich, man kann sagen, ein Evergreen ist das geworden. Weil ein Hit ist ja etwas, was ein, zwei Jahre und dann ist der Hit vorbei. Und ein Evergreen ist etwas, das was nach Jahren noch so ist und die Sterne am Himmel ist ja Evergreen.
0: Dann würde ich sagen, lassen wir sie aufgehen. Die Sterne am Himmel hier bei uns auf Radio U1 Tirol.

0: da werden wahrscheinlich jetzt viele mitgesungen haben. Ein Lied, das eigentlich weit verbreitet ist, jeder kennt und bei den Harmonikaspielern eigentlich auch schon in den Anfangsjahren gelernt wird. Und ich glaube, wenn man dann als Komponist sowas hat, das ist was Besonderes, Luis. Und wenn man jetzt feiert, das 50-jährige Bühnenjubiläum, den 70. Geburtstag, dann möchte man das wahrscheinlich auch ein bisschen mit Fans und Freunden machen. Und da gibt's im November was vom Original Tirol Echo.
1: Ja, Ende November spielen wir da in Absam einen tollen Frühschoppen mit der Heimatkapelle von Absam. Der Herbert, der Rungatscher Herbert und der Matthias, der sind ja bei mir dabei auch. Und jetzt haben wir mal so überlegt und ich möchte noch eigentlich da so offiziell einmal langsam ans Aufhören denken und da einen Bärigen Frühschoppen nochmal machen. Und das, wie gesagt, da haben wir ja noch ein bisschen Zeit. Es ist ja noch eine Weile dahin bis zum 29. November. Und das machen wir ja nachher gemeinsam auch. Da wirst du auch dabei sein. Und wie wir das noch alles genau machen, das werden wir sehen. Aber auf alle Fälle wird es sicherlich eine bärige Sache werden.
0: Ja, wir von Radio U1 Tirol werden natürlich da auch am Laufenden halten sozusagen. Ja, das Original Tirol Echo am Freitag zu hören in Reit im Alpbach und da sind alle großen Erfolge mit dabei wahrscheinlich.
1: Natürlich, da haben wir ein 2-Stunden-Programm und die besten Titel haben wir natürlich rein oder darf man da spielen, ne? Das tun wir gern.
0: Unbedingt vorbeischauen, vielleicht Krimi auch. Und ja, einen Song hören wir noch einmal, was Besonderes. Der alte Holzknecht, auch ein Liedl, ein bisschen zum Nachdenken und zum Mitlosen.
1: Ja, ist ein wunderbares Stickel, der alte Holzknecht. Und das ist ein steirisches Wirtshaus-Liederbuch aufgenommen worden. Und da bin ich natürlich schon, das freut mich schon ganz besonders. Ne? Und da ist uns ein gutes Stickel gelungen auch wieder.
0: Dann würde ich sagen, hören wir hinein. Ich sage vielen Dank, Luis, fürs Vorbeischauen. Wünsche alles Gute und wir sehen uns spätestens dann wieder zu deinem Geburtstag.
1: Danke, Luke, allen Radio-Zuhörern von uns. Alles Gute und einen schönen Sonntag.

Die Kastelruther Spatzen hier bei uns am Sonntag auf Radio U1 Tirol. Nun gibt's was Besonderes. Der Wolfgang Schafferer auf seiner Harfe spielt nun für uns einen Hausmarsch auf, sozusagen den Rässerlermarsch.

Die Polka voller Schwung von den Moskirchnern auf Radio U1 Tirol. Heute am Muttertag sollte man natürlich auch an alle Schwiegermütter denken. Deshalb passt's. Schwiegermutter, tanz amoi. Die Kuba-Borischen am Sonntag im Studio Frühschoppen.

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die Aufgeiger auf Radio U1 Tirol. Und das war unser heutiger Studio Frühschoppen. Danke, dass so viele zahlreich mit dabei waren. Hoffentlich sind einige gerade am Weg Richtung Wings for Life World Run. Der findet ja heute auch statt. Und wir von Radio U1 Tirol sind für Sie auch da mit von der Partie. Aber ab 14 Uhr gibt es Ihre Musikwünsche. Charlies Wunschkonzert unter 052 42 61 030 31. Gerne anrufen. Ich freue mich auch auf ein Wiederhören mit Ihnen hier bei uns auf Radio U1 Tirol. Und weil viele ja schon den ersten Schnitt erledigt haben, gibt es noch das Original Zillertaler Heimatklang-Duo mit der Einhager Polka. Damit wünscht Lukas Brunner einen schönen Sonntag.

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1: Mit Alexander Fekonja. Die erste Matura-Woche ist vorbei und passend dazu gibt es neue Zahlen, die zeigen, die Chancen, die Matura beim ersten Anlauf zu schaffen, sind heute deutlich besser als früher. Sophie Weinhandel.
2: Vor Corona haben rund 85% die Matura beim ersten Anlauf bestanden. Heute sind es 92%, zeigen Zahlen aus einer parlamentarischen Anfrage der FPÖ an Bildungsminister Wiederkehr. Der Hauptgrund: seit 2020 fließt die Jahresnote in die Maturanote ein, was das Durchfallen deutlich schwieriger macht. An der AHS war die Erfolgsquote im Vorjahr mit 95% sogar so hoch wie nie, auch weil die vorwissenschaftliche Arbeit nicht mehr verpflichtend ist.
1: Morgen geht es dann übrigens weiter mit der Zentralmatura. Auf dem Programm steht dann Mathematik. Während die USA weiter auf eine Antwort Teherans auf ihren jüngsten Verhandlungsvorschlag warten, hat der Iran vor Angriffen auf seine Öltanker gewarnt und mit Vergeltung gedroht. Ob der Iran die vom US-Präsidenten erwartete Antwort auf einen US-Friedensvorschlag mittlerweile übergeben hat, ist weiterhin unklar. Ein 31-Jähriger soll zwei Frauen in einem Personalhaus in Bad Hering in Tirol gestern mit dem Umbringen bedroht haben. Eine der beiden, eine 27-jährige Ungarin, hat die Polizei verständigt. Beim Eintreffen der Beamten war der Mann gerade in ein Handgemenge mit mehreren Personen verwickelt. Er soll auch einen Schlagring mitgehabt haben. Der Mann ist festgenommen worden. Die Ermittlungen laufen. In Wien wird am Nachmittag der Eurovision Song Contest offiziell eröffnet, der die Bundeshauptstadt die kommende Woche fest im Griff haben wird. Dabei ziehen heute die 35 teilnehmenden Acts, darunter auch Österreichs Starter Cosmo, ins Rathaus, wo die Eröffnungsfeier steigt. Zuvor sperrt auch das Eurovision Village am Rathaus, die größte Fanzone des Events, seine Tore auf.
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4: Eine angenehme Mittagszeit wünschen wir hier auf Radio U1 Tirol heute an diesem Sonntag, dem 10. Mai. Das ist natürlich der Muttertag. Da grüßen wir vor allem heute alle Mamas und wünschen einen wunderbaren Tag. Aber es ist heute auch der Tag des Wings for Life World Runs. In knapp einer Stunde um 13 Uhr geht's los. Auf der ganzen Welt werden über 300.000 Menschen heute laufen für die gute Sache, für die Stiftung, um eben Querschnittslähmung irgendwann einmal heilbar zu machen. Und wir von U1 sind natürlich auch mit dabei bei den App Runs, unter anderem im Zillertal. Ich, Fabian Strickner, melde mich heute aus Udans. Da werden ungefähr 700, 800 Läuferinnen mit dabei sein. Also die wärmen sich jetzt noch final auf und dann geht's in Kürze, also um 13 Uhr dann los. Aber nicht im Zillertal sind wir heute vertreten, sondern auch in Innsbruck. Und da steht Kollege Philipp Wach da. Philipp, wie schaut's denn bei dir aus in Innsbruck beim App Run für den Wings for Life World Run?
5: Ja, Fabian, liebe Grüße zu dir ins Zillertal, liebe Grüße nach draußen, liebe Hörerinnen und Hörer, wir melden uns das erste Mal auch aus Innsbruck Stadt. Wir sind da im Kreisverkehr beim Tivoli-Stadion, bei der Olympia-Welt und der Kreisverkehr wird heute wieder zum Hexenkessel. 13 Uhr geht's los, da laufen bei uns auch schon die Vorbereitungen. Viele Partner sind mit dabei, Physio 1.0 veranstaltet es und wir dürfen das Ganze medial unterstützen. Wir haben da Musik mit Boxen aufgestellt, gute Unterhaltung mit Preisverteilung, alles drum und drum. Es gibt was zum Essen und zum Trinken. Und ganz oben steht der gute Zweck. Wir laufen heute alle gemeinsam für die, die es nicht können. Und bei der Gelegenheit liebe Grüße an alle, die bei uns im U1-Team laufen. Und für alle, die das jetzt hören, es ist auch heute noch möglich. Spontan anmelden, dann gibt es ein Laufshirt in Udans oder Innsbruck Stadt. Da kann man sich das Laufshirt direkt vor Beginn noch abholen. Und uns freut es natürlich sehr, wenn viele bei uns laufen. Und schickt uns Fotos, macht Fotos, markiert Radio U1 Tirol. Wir würden das gerne teilen. Wir würden sehen, wie toll ihr aussieht mit unseren Laufshirts am heutigen Tag bei diesem traumhaften Wetter. Tun wir alle gemeinsam was Gutes. Damit liebe Grüße hier auf V1, wunderschönen Muttertag und viel Spaß und viel Erfolg für alle, die mitlaufen. Und jetzt gibt's Musik und zwar die Melissa Naschenweng. Schönen Sonntag hier auf V1.

0: Der angenehme Mittagszeit auf U1. Ich, Fabian Strickner, melde mich wieder aus Urans, aus dem Zillertal, wo einer der insgesamt 26 App-Läufe in ganz Tirol stattfindet. Aber es wird natürlich auf der ganzen Welt gelaufen. Bei mir steht der Wings for Life Mitgründer Heinz Kienegarten. Heinz, wie geht's dir an solchen Tagen, wenn du weißt, viele sind wieder auf dem Weg und laufen für die, die es nicht können?
1: Ja, ganz ehrlich, irgendwo der wichtigste Tag des Jahres für mich. Also der Wings for Life World Run, da sehe ich mir, dass wirklich ganz, ganz viele Menschen auf dem ganzen Globus an die denken, die was eben mit so einem Problem leben müssen, nämlich im Rollstuhl sitzen, durch eine Verletzung, durch einen Unfall, durch eine Krankheit. Und mit ihrer Teilnahme einfach auch einen Beitrag dazu leisten, damit wir unserem Ziel, das ja immer schon, jetzt seit 23 Jahren schon, wir verfolgen, nämlich die Forschung so weit zu unterstützen, dass man Querschnittslähmung eines Tages heilen wird können. Und ich sag's ganz ehrlich, und ich sag's auch wieder, und ja, leider schon sehr lange Zeit, aber wir kommen denn wirklich extrem viel näher, weil man inzwischen so viel weiß über die Verletzung, und deshalb wird es nicht mehr ewig dauern, und dann werden wir sehen, dass wir da einen Erfolg verbuchen können.
0: Das hoffen und wünschen wir euch natürlich auf alle Fälle. Jetzt geht es dann bald los, wenige Minuten noch bis 13 Uhr. Für alle, die jetzt noch nicht angemeldet sind, hat man noch die Chance?
1: Absolut, überhaupt kein Problem. Ja, wir haben ja auch ein freudiges Ereignis gehabt mit meinem Sohn, der ist Vater geworden, und dadurch ein bisschen gefeiert, ja, also die Kilometerleistung ein bisschen runtergeschraubt. Aber wenn wir es gar nicht erlaufen und nur spazieren gehen, dann ist das genauso okay. Und deshalb alle, die heute noch nicht wissen, was sie mit ihrer Mutter tun sollen nach dem Mittagessen, geht eine Runde spazieren, meldet sich noch schnell an, und der hat damit für alle die so ein Problem haben, was sehr, sehr Gutes. Also nicht zögern, anmelden, dabei sein.
0: Wunderbar, dann wünschen wir allen, die heute mitlaufen, einen wunderbaren Tag beim Wings for Life World Run 2026. Wir sind in Urans, freuen uns natürlich auch über alle, die vorbeischauen.

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0: So klingt's. Der Sonntag hier auf Radio 1 Tirol. Spannender Tag heute. Der Wings for Life World Run 2026 findet auch heute wieder statt. Und wir melden uns jetzt gerade aus Innsbruck statt. Beim App Run sind wir mit dabei. Und natürlich auch viele vom O1-Team. Der Simon zum Beispiel. Simon Gastel, servus.
1: Grüß euch, hallo.
0: Läufst du zum ersten Mal mit, Simon, oder bist du schon mal mitgelaufen?
1: Nein, zum ersten Mal jetzt. Laufen ist zwar irgendwie mein Sport, aber wir probieren es einmal.
0: Für einen guten Zweck, glaube ich, kann man das schon machen.
1: Für einen guten Zweck, am Muttertag, schadet einmal nicht, ja genau.
0: Du hast das perfekt gemacht heute, du hast, glaube ich, sogar die Mama mit, oder?
1: Ja, wir haben die ganze Family mit, Mama, Schwester, Papa. Dann schauen wir mal, wie viele Kilometer das wir sammeln.
0: Ihr habt es natürlich, ihr lauft bei uns im Team, das freut uns sehr. Ihr habt auch die Laufshirt schon bekommen. Was sagt die Mama zum Muttertag, zum Laufshirt? Alles Gute zum Muttertag zuerst mal.
2: Ja, danke schön, danke. Wir werden das Beste geben.
0: Ich glaube optisch, ja. Heb's einmal her, Sleiberl.
2: Ja, ja, das passt super.
0: Ja.
2: Die Farbe ist perfekt, Passform ist super.
0: Das ist sensationell. Ich würde jetzt sagen, die Familie Gastel zieht einmal das Laubel an und dann machen wir gemeinsam ein Foto. Posten das auf Instagram und Facebook, dann kann man sich das anschauen und ich drücke halt ganz fest die Daumen, dass ihr einen tollen Lauf macht, gell Simon?
1: Genau so ist es. Toi, toi, toi.

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1: Mit Alexandra Fekonja. Immer mehr Menschen in Österreich wollen ihren Job wechseln. Vor allem die jüngere Generation ist auf der Suche nach neuen Arbeitgebern. Nur 11% der Befragten einer Randstad-Studie haben im vergangenen halben Jahr auch eine neue Stelle gefunden. Martina Steidl.
2: Hauptgrund für eine Kündigung ist zu wenig Gehalt. Fast die Hälfte der Befragten will mehr verdienen und deshalb den Job wechseln. 37% wollen das Unternehmen wegen des negativen Arbeitsumfelds verlassen. Etwa ein Drittel interessiert die Arbeit nicht oder möchte eine bessere Work-Life-Balance. Geld spielt zwar bei der Entscheidung gegen den aktuellen Arbeitgeber mit Abstand die wichtigste Rolle, bei den Kriterien für einen neuen Job ist den Menschen aber ein angenehmes Arbeitsklima wichtiger.
1: Die Studie hat auch die Top-Arbeitgeber des Landes ermittelt. Das Ranking führt das Linzer Kepler Universitätsklinikum an, gefolgt von Siemens Energy und AVL List. Die Kunstbiennale in Venedig spaltet die italienische Regierung. Bei der Eröffnung gestern hat Vizepremier Salvini demonstrativ den russischen Pavillon besucht und vor einer Politisierung von Kultur und Sport gewarnt, während Ministerpräsidentin Meloni gegen die russische Teilnahme ist. Auch die EU droht der Biennale wegen des russischen Pavillons mit dem Streichen von 2 Millionen Euro Fördermitteln. 6 statt 4 Jahre Volksschule, das ist der Plan von Bildungsminister Wiederkehr von den Neos. Dafür bekommt er aber Gegenwind von Tirols Landeshauptmann Matle von der ÖVP. Er hält das Vorhaben allein aufgrund der Infrastruktur für nicht stemmbar. Viele Volksschulen seien schlicht nicht auf 6 Jahrgänge ausgerichtet. Wiederkehr verteidigt aber seine Pläne und verweist auf positive Erfahrungen aus der Schweiz. Die erste Matura-Woche ist vorbei und passend dazu gibt es neue Zahlen, die zeigen, die Chancen, die Matura beim ersten Anlauf zu schaffen, sind heute deutlich besser als früher. Vor Corona haben rund 85% bestanden, heute sind es 92%. Der Hauptgrund ist, dass seit 2020 die Jahresnote in die Maturanote einfließt. An der AHS war die Erfolgsquote im Vorjahr mit 95% so hoch wie noch nie.
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1: Mit Alexandra Fekonja. Viele Rad- und E-Scooterfahrer in Österreich landen nach Unfällen im Krankenhaus, weil Autofahrerinnen und Autofahrer viel zu knapp an ihnen vorbeigefahren sind. Und für solche Unfälle muss man sich gar nicht gegenseitig berühren. Die Statistik des Kuratoriums für Verkehrssicherheit zeigt, wie gefährlich Scooter und Radfahren sein kann, bestätigt Klaus Robatsch.
2: Jeder zweite im Verkehr Verunglückte, der im Krankenhaus landet, ist mit dem Fahrrad oder mit dem E-Scooter unterwegs. Nicht einmal 10% aller Fahrleistungen werden mit dem Fahrrad oder mit dem E-Scooter zurückgelegt, aber eben 50% aller Verunglückten. Und deshalb ist hier das Unfallrisiko am höchsten von allen Verkehrsteilnehmergruppen.
1: Solche Unfälle lassen sich leicht vermeiden, wenn man mit dem Auto genügend Seitenabstand hält. In der Stadt sind 1,5 Meter und im Freiland 2 Meter vorgeschrieben. Immer mehr Menschen in Österreich wollen ihren Job wechseln. Laut einer Randstad-Studie ist der häufigste Grund zu wenig Gehalt. Fast die Hälfte der Befragten will deshalb den Arbeitgeber wechseln. Nur 11% haben im vergangenen halben Jahr auch tatsächlich eine neue Stelle gefunden. Interessant ist aber, dass den Menschen bei der Wahl eines neuen Jobs ein angenehmes Arbeitsklima wichtiger ist als das Gehalt. Die Schweizer Fluglinie Swiss rechnet trotz des Iran-Kriegs in den nächsten 6 Wochen mit keinem Treibstoffengpass. Laut dem Airline-Chef ist die Versorgung mit Kerosin durch gute Prognosen der Lieferanten vorerst gesichert. Langfristig hat der Krieg den Sprit aber deutlich teurer gemacht. Und das macht sich eben auch bei den Ticketpreisen für die Passagiere bemerkbar. International wird immer weniger Rotwein getrunken. Der Trend geht zum leichteren Weißwein, auch weil das Gesundheitsbewusstsein wächst, heißt es vom Deutschen Weininstitut. In Deutschland ist der Weißweinanbau seit den Nullerjahren um 7% gestiegen. Damit macht Weißwein jetzt 70% der gesamten Weinfläche aus. Das entspricht auch dem Verhältnis in Österreich.
3: Wir blicken für Sie auf Tirolstraßen mit dem Radio 1 Tirol Verkehrsservice. Gute Nachrichten, Sie kommen gut voran. Weiterhin gute Fahrt. Ein Blick auf die Wetterkarte für den heutigen Sonntag. Heute Nachmittag zunehmend bewölkt in unserem Land und nur noch zeitweise sonnig, einzelne gewitterte Regenschauer am ehesten an der Grenze zu Italien bzw. zu Deutschland. Es ist föhnig und die Temperaturen, die steigen am Nachmittag bis zu 26 Grad. Aktuell derzeit in Landeck 23 Grad, Neustift im Stubaital 21, in Kitzbühel 22, Innsbruck 25 Grad und da weht der Föhn mit 50 Stundenkilometern.
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1: Charlie Giermal, ich begrüße recht herzlich zum heutigen Wunschkonzert an diesem 10. Mai, am heutigen Muttertag. Allen Müttern alles Liebe und alles Gute. Aber Muttertag, Sie wissen ja, der Muttertag, der hat sich seit 1914 beginnend in den Vereinigten Staaten in der westlichen Welt etabliert. Im deutschsprachigen Raum, den USA und vielen anderen Ländern wird er am zweiten Sonntag des Monats im Mai gefeiert. Übrigens, der Muttertag wurde in Österreich offiziell 1924 auf Initiative von Marianne Heinisch, der Begründerin der österreichischen Frauenbewegung und Mutter des damaligen Bundespräsidenten, eingeführt. Die erste größere Muttertagsfeier fand am 4. Mai 1924 statt, um die Bedeutung der Mütter in Familie und Gesellschaft zu würdigen. Nochmals alles Liebe, alles Gute, alle Müttern, die uns gerade zuhören. Für einen Musikwunsch einfach anrufen hier bei uns unter 052 42 61 030 und dann die 31. So einfach ist das. Mit etwas Glück sind Sie dann auch mit dabei. Liebe Grüßen all jene, die weltweit mit dabei sind. Liebe Grüße nach New York, den Josef oder der Markus Brüssermann in Wuppertal, die Dolly in Belgien, der Gerard und die Ria und viele, viele andere mehr. Zu Beginn der heutigen Sendung für Sie die heutige Stammhörerplatte, wie Sie es gewohnt sind von mir. Und die kommt heute von Simone und Charlie Brunner. Sie haben einen neuen Hit. Und das ist Ihre Stammhörerplatte für Sie, Simone und Charlie Brunner, aus einem Guss. Und ich sage Dankeschön für Ihre Treue, dass Sie jede Woche mit dabei sind bei Charlies Wunschkonzert und wünsche Ihnen viel Spaß und gute Unterhaltung. Bevor

0: Simone und Charlie Brunner aus seinem Guss, die heutige Stammhörerplatte für Sie und liebe Grüße in die Steiermark zu Simone und zum Charlie Brunner in nach Murau. Die hören wahrscheinlich zu. Liebe Grüße. Und ich habe gewählt hier bei uns auf U1 und bin mit einem Geburtstagskind verbunden, beziehungsweise gestern hat sie Geburtstag gehabt, die Hedi Wallner in Gazellen. Liebe Hedi, nachträglich alles Gute zu deinem 75. Geburtstag heute.
1: Ja, danke Charlie, danke, danke. Das freut mich
0: jetzt. Ja, jetzt darf ich dich einmal anrufen, sonst ruft du immer.
1: Ja, ist einmal verkehrt.
0: Ist einmal verkehrt. Wie hast du deinen Geburtstag gefeiert? Gemütlich mit deiner Familie, Hedi?
1: Ja, gemütlich mit der Familie und ein paar Verwandte und Nachbarn habe ich gehabt. Und eine Musik habe ich gehabt.
0: Ja, toll.
1: Und ganz nett wird beim Bucherwirt.
0: Ja, super, dass ich gut essen beim Bucherwirt. Gehe auch öfters.
1: Ja, nein, war echt eine gelungene Feier.
0: Ja, fein. Was ich weiß von dir, Hedi, du hörst nicht nur gerne U1, sondern die Tiere haben es da auch angetan.
1: Die Viecher sehe ich mag ja gerne, ja.
0: Ja, ja, ja. Ich auch, Hedi.
1: Hund und Katz und alles.
0: Ja, ich auch, Hedi. Ja. Und Holzarbeiten tust du auch noch?
1: Ja, jetzt momentan einmal nicht, aber es kommt noch wieder der Spatz um, da bin ich noch wieder beim Holzner.
0: Ja, super. Hedi, jetzt darf ich dir was vorlesen. Da steht, liebe Hedi, wir wünschen dir zu deinem 75. Geburtstag alles Gute und viel Gesundheit. Bleib so, wie du bist. Das wünschen dir deine Geschwister Emma, Herbert und Hermi mit Familien.
1: Ja, danke, danke, danke. Sie wissen, dass ich das mag.
0: Und einen Gutschein haben wir auch noch für dich, liebe Hedi, vom Alpengasthof Hirschberg in St. Johann in Tirol. Und der Gutschein wird dann von unserem Hörerservice dir zugesendet.
1: Machen wir mal einen Ausflug. Vielen, vielen Dank.
0: Bitteschön, Hedi. Und musikalisch haben die Gratulanten für dich ausgewählt, der Original Almroschklang mit der Geburtstagslaune. Das spielen wir nun für dich.
1: Das passt da. Wunderbar, wunderbar.
0: Liebe Hedi, auch
1: vielen, vielen Dank, Charlie.
0: Bitte gerne. Und auch natürlich von mir und vom gesamten Radio 1 Team alles Gute zu deinem Geburtstag. Bleib lange noch gesund und lange noch U1 hören.
1: Hoffentlich, hoffentlich. Ja, mehr braucht man nicht wie die Gesundheit.
0: So ist es.
1: Und Radio losen ist sowieso, seit es eigentlich gibt. Und ich kann anderen Sender mehr in Gang.
0: Ja, das freut uns, Hedi. Und jetzt spielen der Original Almroschklang für dich auf mit der Geburtstagslaune. Alles Gute, noch einen schönen Sonntag, Hedi. Servus, hat mich gefreut, mit dir zu telefonieren.
1: Danke, Charlie, danke. Dir auch noch einen schönen Sonntag. Bitte.

0: Ganz liebe Grüße nach Galzen noch einmal und alles Gute der Hedi Wallner nachträglich zum 75. Geburtstag. Vor allem viel Gesundheit wünschen wir der liebe Hedi noch einen ganz, ganz schönen Sonntag. Wenn wir mal für Sie jemand anrufen sollten, hier beim Wunschkonzert oder bei der Wunschhotline, einfach zu unseren Bürozeiten sich melden bei unserem Hörerservice. Ja, und der Almosklang wurde noch einmal gewünscht, aber einen Interpreten zweimal spielen wir ja nicht bei der Wunschhotline oder beim Wunschkonzert. Aber die Grüße, die gehen durch.
1: Hallo. Tante Luise aus Zierl schickt ihrer Nichte liebe Grüße nach Innsbruck mit einem Stück von den Almrausklang. Danke.
0: Das Stück haben wir gehört und die Grüße auch und unser nächster Musikwunsch wartet schon. Der erste Musikwunsch heute hier bei Charles Wunschkonzert. Wer ist denn dran? Hallo?
2: Hallo U1. Hallo Charlie, da ist die Christina aus Ötztal Bahnhof. Vielleicht hast du heute ja ein Platz für mich. Dann darfst du mal bitte von Mario und Christoph das Lied spielen. Danke an Paula. Grüßen möchte ich alle Mütter und die mich kennen. Ich wünsche allen einen schönen Muttertag und besonders grüßen möchte ich die Tischhof Erika in Heiming. Gärtnerei. Danke.

0: Für die Christine in Elsfeld Bahnhof, liebe Grüße, Mario und Christoph. Wer ist denn jetzt dran? Hallo?
1: Hallo Charlie, grüß dich. Da ist die Rosmarie. Bitte könntest du mir heute wieder was nette Sticker bringen, zu dir bitten, wenn es vielleicht manches geht nicht vorüber. Meine heißt das, für die Schutzjäger.
0: Machen wir natürlich gerne. Schöne Musik an diesem Sonntagnachmittag, an diesem 10. Mai. Schön, dass Sie alle mit dabei sind, in nah und in fern. Charlie Giemer wünscht Ihnen einen wunderschönen Sonntagnachmittag.

0: Legendäre Schürzenjäger, manches geht niemals vorüber. Unsere nächste Musikwunsch wartet.
1: Ja, hallo liebes Martin, hallo Charlie, da ist die Freundin. Ich wünsche aber bitte von Martin Lauer die letzte Rose der Prairie. Danke, Pietzi, schönen Sonntag.
0: Auch schönen Sonntag. Martin Lauer wird gespielt. Das war ein erfolgreicher deutscher Leichtathlet, liebe Hörer, Olympiasieger, 1960, Weltrekordler und Sänger, der besonders in den 1960er Jahren mit Western- und Schlagerliedern Erfolge feierte. Zwischen 1962 und 1966 platzierte er zahlreiche Singles in den deutschen Charts, darunter bekannte Titel wie »Wenn ich ein Kauber wäre« oder »Die letzte Rose der Prairie«.

0: Sie machen Musikprogramm noch bis 17 Uhr. Ihr Musikwunsch kann bis 17 Uhr erfüllt werden unter 052 42 61 030 und dann die 31. Jetzt gibt's Verbrauchinformationen und danach unser nächster Musikwunsch von den Oberkrainern.
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7: Hallo O1. Servus Charlie, das ist der Hermann aus der Kürzen. Ach, uns und du halt bitte. Wenn mein Vater das Herzenleid spielen, sei so gut. Und grüßen möchte ich die, die mich kennen. Aber der ist auch was Gute. Der schönen Sonntag noch.

0: Heute ist nicht nur Muttertag, liebe Hörer, sondern auch Tag des Buches und Tag gegen den Schlaganfall. Unser nächster Musikwunsch wartet schon. Liebe Grüße der Waltraud nach Kirchberg.
1: Hallo U1, hallo Charlie, das ist die Waltraud aus Kirchberg und ich wünsche mir bitte für die Schlossberger, ich möchte ein Herzl klopfen hören. Und für alle Muttis einen schönen Tag. Danke.

0: euch der Herzl. Klopfen ihr ein Abo, Herz, liebe Hörer. Sie wissen ja, Liebe ist, was man mit dem Herzen fühlt. Liebe Grüße nun an Matthias in Deutschland.
1: Hallo U1, hallo Charlie. Hier ist Matthias aus Deutschland. Würde mir heute für meine Frau Manuela zum Muttertag von Georg Danzer Weiße Pferde wünschen. Allen Müttern noch einen schönen Muttertag. Dir, lieber Charlie, und dem ganzen U1-Team noch einen schönen Sonntag. Danke und tschüss.
0: Das wünsche ich dir auch und weiterhin viel Spaß mit U1 und mit meinem Wunschkonzert. Liebe Grüße, Matthias. Georg Danzer, für dich und für deine Gattin.

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1: Hallo, Eins, das ist Willi aus Stanz. Ich möchte für meine Frau den Wunschtitel die böhmische Liebe. Dankeschön.

0: Die böhmische Liebe, die Innsbrucker Böhmischen. Wann das uns der nächste Musik und die Resi.
1: Ja, grüß dich, Charlie. Da ist die Resi. Kannst du mir heute bitte das Lied spielen für die Jutzi und für die China? Mutterhände. Und ich lasse allen Müttern gratuliere zum Muttertag und der Petra und ihrer Mama auch schöne Grüße. Danke dir, Vierte, und meiner Mama. Die hätte bald vergessen.
0: Na, das kann man nicht machen, dass man die Mama vergisst. Die Mutterhände, China und die jungen Zillertaler Jutzis zum heutigen Muttertag. Und Sie wissen ja, Mutterliebe ist das Herz der Familie.

0: China und die Uzis und die Mutterhände und liebe Grüße schicken nun nach Deutschland.
1: Hallo U1 Tirol. Ich rufe aus Deutschland. Wir sind in Tirol im Urlaub und meine Frau Tine wird und wir wünschen uns dem Lande Tirol die Treue. Euch noch einen schönen Tag. Ciao.
0: Auch einen schönen Tag und viel Spaß mit dem Land Tirol die Treue.

Astrea-Melodie, dem Land Tirol, die Treue. Die Christine hat angerufen, wenn der weiße Flieder wieder blüht, haben wir nicht im Computer drinnen oder Petro Basili und die Sarah Engels mit Mama auch nicht drinnen. Aber die Lisa hat auch angerufen aus Brixleck. Almostrang wollte sie oder Bella Ciao. Bella Ciao haben wir drinnen vom DJ Ötzi, aber den wird schon gespielt. In der dritten Stunde vielleicht etwas anderes. Für Ihren Musikwunsch einfach anrufen hier bei uns unter 052 42 61 030 und dann die 31. Jetzt gibt es Verbraucherinformationen für Sie. 2:31. Danach unser nächster Musikwunsch. Die Tiroler Alpenbummler, dann gibt es Nachrichten und ich freue mich dann auf die zweite Stunde mit Ihnen. Wir dürfen in der zweiten Stunde mit Ihnen telefonieren nach Absam.

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4: Ja, hallo, U1, da ist die Petra. Mein Bitte, die Tiroler Alpenbummler, ich sitze auf einem Stuhl am Bach und dann schöne Sonntagsgrüße an, da sind die Leo und Cindy, wir haben dich am Montagnachmittag viel zu wenig. Ich hoffe, du hast mal für uns mehr Zeit. Und auch liebe Grüße, Andrese. Andrese in Bruck und der Hanne in Strass. Und alle einen schönen Sonntag. Danke.

Ja, jetzt sitze ich da und denke mir, was hätte ich besser machen können in meinem Leben? Sicher gibt's ein paar Sachen, die ich nicht hätte sollen machen.

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1: Mit Alexandra Fekonja. Mehr als 260 Rad- und E-Scooter-Fahrer in Österreich landen jährlich nach Unfällen im Krankenhaus, weil Autofahrerinnen und Autofahrer viel zu knapp an ihnen vorbeigefahren sind, zeigt die Statistik des Kuratoriums für Verkehrssicherheit. Viele fahren mit ihrem Auto dann auch einfach weiter, sagt uns Klaus Robatsch vom KFV.
2: 39% aller, die einen Unfall hier beteiligt waren, haben eine Fahrerflucht begangen. Wir gehen davon aus, dass natürlich einige auch das vielleicht gar nicht mitkriegen, dass es dadurch zu einem Unfall gekommen ist. Aber leider gibt es auch viele, die dann wirklich das auch mitbekommen und trotzdem Fahrerflucht begehen.
1: In der Stadt sind übrigens für Autofahrende 1,5 Meter und im Freiland 2 Meter Seitenabstand vorgeschrieben. Rad- und Scooterfahrer sollten aber ebenfalls Abstand zu parkenden Autos halten. Oft passieren nämlich Unfälle, weil Autofahrerinnen und Autofahrer die Tür aufmachen. Nach einem Fußballmatch zwischen Bad Ischl und Vorwärts Steyr hat ein Fansturm gestern Abend einen Großeinsatz der Polizei ausgelöst. Rund 15 teils maskierte Steyr-Fans sind auf das Spielfeld gestürmt und haben versucht, den Schiedsrichter und andere Fans zu attackieren. Die Polizei hat die Angreifer eingekesselt und zahlreiche Anzeigen erstattet. Verletzt hat sich dabei aber offenbar niemand. Vor Teneriffa werden seit heute Vormittag die Passagiere des Kreuzfahrtschiffs, auf dem das Hunter-Virus ausgebrochen ist, evakuiert. Die Evakuierung soll bis morgen Nachmittag dauern. Die knapp 150 Menschen an Bord werden jetzt schrittweise in ihre Heimatländer ausgeflogen. Dort müssen sie dann zur Sicherheit in Quarantäne. Und Papst Leo sorgt in den sozialen Medien aktuell mit einem alten Foto aus einer neuen Doku für Aufsehen. Das Bild, auf dem der heutige Pontifex im Jahr 2008 beim Weltjugendtag in Sydney zu sehen ist, geht viral. Das Besondere daran ist, dass der Papst neben seinem liturgischen Gewand weiße Nike-Sneaker trägt. Das Modell Franchise Low ist vor allem bei Hobby-Tennisspielern populär.
3: Na, warum auch nicht? Würde ich sagen. Wir blicken für Sie auf Tirol Straßen mit dem Radio 1 Tirol Verkehrsservice. Sie kommen gut voran, weiterhin gute Fahrt. Ein Blick auf die Wetterkarte für den heutigen Nachmittag. Der wird zunehmend bewölkt werden und nur noch zeitweise sonnig. Einzelne Gewitter, Regenschauer am ehesten an der Grenze zu Italien bzw. zu Deutschland. Es ist föhnig in unserem Land, Temperaturen am Nachmittag 19 bis 26 Grad. Aktuell hat es derzeit im Funz 20 Grad, in Zierl 24, im Zillertal in Finkenberg 22 und in Langkampfen aktuell 25 Grad.
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1: Charlie Giermann begrüße recht herzlich in der zweiten Stunde des Wunschkonzertes. Wenn Sie jetzt erst dazugekommen sind, seien auch Sie recht herzlich willkommen. Ich hoffe, Sie hatten bisher einen ganz, ganz schönen Tag. Bis 17 Uhr machen Sie noch Musikprogramm hier bei uns auf U1 an diesem Sonntagnachmittag. Einfach anrufen unter 052 42 61 030 und dann die 31. Bis 17 Uhr kann Ihr Musikwunsch dann erfüllt werden. Und unser erster Musikwunsch, der wartet schon. Und nach diesem Wunsch, da dürfen wir mit Ihnen gemeinsam nach Absam anrufen. Da feiert eine Dame heute ihren 60. Geburtstag. Aber zunächst mal unser erster Wunsch in dieser Stunde. Der Sandro ist am Telefon. Hallo Sandro.
2: Hallo Charlie. Hallo Wines. Da ist der Sandro von Ruchten. Wir sind zum Muttertag vom Griller daheim gemütlich mit der Familie. Und natürlich darf da Radio 1 Tirol in Pfalen und dein Wunschkonzert, Charlie. Ich darf mich gerne für meine liebe Mama wünschen zum Muttertag von der lieben Daniela Alfinito. Dann ziehe ich meine Blue Jeans an. Ganz recht herzliches Vergelt geht an dich, Charlie. Und ganz liebe Grüße auch an meine Oma, die Paula Wimmel und Orzeln Pitzbühel und an meine Verwandtschaft, die auch grillt mir. Und ganz lieber schönen Gruß an alle Freunde und Verwandte. Und wünsche dir, Charlie, ein schönes Wunschkonzert und alle einen schönen Sonntag und einen schönen Muttertag. Vergelt's gut und Pfiatteng.
1: Ja, dir auch einen schönen Tag, lieber Sandro, und viel Spaß beim Grillen. Aber wenn nur eins im Hintergrund läuft, da geht's mit dem Grillen wahrscheinlich auch ganz, ganz gut. Lass es euch schmecken und viel Spaß noch mit dem Wunschkonzert. Und jetzt für dich und für deine Mama, Daniela Alfinito, dann ziehe ich meine Blue Jeans an.

0: Musik von Daniela Alfinito hier auf Wines by Charlies Wunschkonzert. Ich habe gewählt, liebe Hörer, und bin in Absam gelandet bei der Frau Barbara. Barbara, einen schönen Sonntagnachmittag wünsche ich dir und alles Gute zu deinen Runden, zu deinem 60. Geburtstag heute.
1: Ja, danke. Ja. Danke, sehr nett. Freut mich.
0: Wie war denn bisher dein Tag? Wie hast du denn gefeiert, Barbara?
1: Ja, ganz gemütlich, wie bei meinen Eltern im Garten. Wir haben Mittag einen feinen Griller gemacht und jetzt sind wir bei Kaffee und Kuchen.
0: Genau.
1: Ja. Und
0: jetzt
1: ruft auch, weil ihr Muttertag auch ist, deswegen bin ich bei meiner Mama. Ja, und wir haben es ganz nett.
0: Ja, so soll es auch sein. Jetzt ruft auch noch Q1 an und gratuliert dir, Barbara.
1: Sehr überraschend. Ja, freut mich. Ja, muss ich sagen. Ja.
0: Barbara, was ich von dir weiß, hast du deine Hobbys, wandern tust du gerne?
1: Ja, so ich das ganz.
0: Dann, wenn du in Urlaub fährst, dann ist Italien das Lieblingsland. Südtirol?
1: Absolut, ja. Südtirol und Italien. Ja.
0: Und ins Zillertal fährst du auch gerne zu deinen Freunden?
1: Ja, genau. Die zweite Heimat, kann man fast sagen. Ja.
0: Was ich alles weiß von dir.
1: Da warst du sehr viel, ja.
0: Aber jetzt sage ich nichts mehr. Jetzt darf ich dir was vorlesen, liebe Barbara. Da steht, alles Gute zum 60. Geburtstag. Viel Glück, Gesundheit und Lebensfreude im neuen Lebensjahr wünschen dir Martin und Lena.
1: Super, danke. Ja,
0: und natürlich,
1: haben Sie mich richtig überrascht. Ja,
0: das ist gut. Und natürlich auch von mir und vom gesamten Wines-Team alles Gute, liebe Barbara.
1: Ja, danke schön. Ja.
0: Barbara, einen Gutschein gibt es auch noch für dich vom Alpengasthof Hirschberg in St. Johann in Tirol. Der Gutschein wird dann von unserem Hörerservice dir zugesendet.
1: Super, danke.
0: Sehr nett. Danke schön. Und musikalisch, liebe Barbara, wurde für dich ausgewählt von der Italiener, von Pupo und von den Nokis.
1: Oh, perfekt. Ja, super. Das freut mich.
0: Das gefällt dir wahrscheinlich gut. La Felicità, so nah wie noch nie für dich.
1: So nah wie noch nie. Danke, sage ich.
0: Alles Gute.
1: Und allen Müttern noch einen schönen Muttertag. Gell?
0: Haben Sie alle gehört. Ja. Dir auch. Alles Gute noch. Einen schönen Sonntag.
1: Danke. Ciao. Danke.

0: Die Nockies und der Popo zusammen für die Barbara in Absam. Die feiert heute ihren 60. Geburtstag. Da wünschen wir nochmals alles Liebe, alles Gute, viel Gesundheit und noch einen ganz, ganz schönen Sonntag. Auch wenn Sie heute Geburtstag haben sollten, alles Liebe und alles Gute. Wenn wir mal für Sie jemand anrufen sollten, hier beim Wunschkonzert oder bei der Wunsch-Hotline unter der Woche, einfach bei unserem Hörerservice sich melden zu unseren Bürozeiten. Und für Ihren Musikwunsch einfach hier bei uns anrufen an diesem Sonntag. 052 42 61 030 und dann die 31. Wer ist denn jetzt dran?
1: Hallo Radio U1, ich wünsche euch einen schönen Nachmittag, einen schönen Sonntagnachmittag, so klingt besser. Und ich hätte wieder mal einen Wunsch, und zwar von den Amigos, mein Opa im Himmel. Und da ist der Tracker Willi aus Oberösterreich und fing am Weg nach Vorarlberg. Allzeit gute Fahrt, schönen Tag noch, ciao, ciao.
0: Da wünschen wir gute und sichere Fahrt und hier sind sie für dich, die Amigos, mein Opa.

0: Amigos und mein Opa. Sie machen Musikprogramm noch bis 17 Uhr hier bei uns auf Radio U1 Tirol. Was Sie tun müssen, einfach anrufen unter 052 42 61 030 und dann die 31 dazu. Wie ist die Astrid getan heute? Hallo Astrid.
1: Hallo Charlie, hier ist die Astrid aus Deutschland. Könntest du bitte von Volksbild das Lied Steck dir a Edelweiß ins Dekolleté spielen? Danke, wünsche allen einen schönen Sonntag.
0: Wünsche ebenso, liebe Astrid, schönen Sonntag. Volksbild hier auf U1, Steck dir Edelweiß ins Dekolleté. Wenn man das auch heute macht und das sieht der Falsche, dann hat man gleich eine Klage hängen. Das sind die heutigen Zeiten. Ihnen allen einen wunderschönen und gemütlichen Sonntagnachmittag. Und viel Spaß noch mit dem Wunschkonzert bis 17 Uhr. Schön, dass Sie da sind.
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0: Jetzt gibt es Verbraucherinformationen für Sie. Und genau 2 Minuten und 4 Sekunden und danach schon unser nächster Musikwunsch. Musik von den Lawinen.
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10: Hallo, eins, hallo Charlie, da ist die Hilda aus Flirsch und ich wünsche mir bitte für die Ladiner, aber Ehrfurcht vor grauen Haaren.

0: 15:28, 4:02. Ihnen allen einen wunderschönen, gemütlichen Sonntagnachmittag. An einen 10. Mai 1994 war es. Nelson Mandela wird als erster schwarzer Präsident Südafrikas vereidigt, was das formelle Ende der Apartheid markiert. Und noch einen Blick länger zurück im Jahre 1908 in Grafton in den USA findet der erste offizielle Gottesdienst zum Muttertag statt. Heute auch Muttertag. Alles Liebe alle Müttern, die uns gerade zuhören. Und Sie wissen auch, ein Engel ohne Flügel nennt man einfach nur Mama. Nächster Musikwunsch.
1: Und das ist Barbara aus Lotten, Zeige mit Lottenbund von Termine Russi. 1000 Rosen für dich. Und die wünschen wir unserer lieben Mutter zum Muttertag, deine vier Brüder und vier Töchter. Okay, danke dir und danke.

0: immer gerne gehört. Musik von Semin Rosse, 1000 Rosen für dich, schicken wir allen Mamas und natürlich allen Damen, die uns gerade zuhören. 052 42 61 030 und die 31, vielleicht sind Sie jetzt erst nach Hause gekommen und möchten noch einen Musikwunsch hören, vielleicht haben Sie eine Platte schon länger nicht gehört, dann einfach hier bei uns anrufen, verbunden mit Grüßen. 052 42 61 030 und die 31. Das Kranschnellquiz ist nun dran.
1: Hallo U1, hallo lieber Charlie, hier ist die Christa aus Passau. Ich würde mir wünschen, vom Kranstein-Echo Predi Maria. Grüßen möchte ich alle, die mich kennen und mögen, meine Freunde, meine Bekannten, das Kranstein-Echo, den Charlie und vor allem, ja.
0: Liebe Grüße nach Passau, dieses Lied haben wir nicht drinnen vom Kranstein-Echo, aber das andere, verschenke keine Tränen. Und wer hat sich das gewünscht?
2: Hallo U1, hallo Charlie, da ist Renate aus Innsbruck. Grüßen möchte Marlene und Harald von der Wirgerstube, Ingrid und Günther Geiger aus Bettnau und alle, die mich kennen. Und ganz liebe Grüße an Charlie vom Kranstein Echo. Bitte spiel mir vom Kranstein Echo, verschenke keine Tränen, wünsche euch noch einen schönen Sonntag. Und bleibt so, wie ihr seid. Und ciao. Und einen schönen Muttertag an alle Mütter. Ciao.

0: für die Renate und für die Christa, das Kranschnecker hier auf U1 bei Charlies Wunschkonzert. Die Gerda hat angerufen. Hallo Gerda.
1: Hallo, lieber Charlie, da ist Gerda aus dem Montafon. Ich hätte eine Liedli für den Casanova, eine kleine Liebesmelodie. Ich wünsche allen einen ganz schönen Sonntag, besonders dir, lieber Charlie.

0: dann in Sigmar. Hallo.
1: Hallo U1, hallo Charlie, hier sind Andrea und Sigmar aus Olbersdorf. Wir sind auch mal wieder dabei und wünschen allen Müttis, Omas, Uromas einen wunderbaren Muttertag. Und als Musikwunsch bitte Nick P. mit Bienchen oder mittendrin in Erinnerung an ein wunderbares Konzert, vor allem mit meiner Tochter, vorige Woche in Löbau. Dankeschön.
0: Schönen Sonntag noch und viel Spaß mit Nick P. und seinem neuen Hit Bienchen.

0: Spiel und zur neue Hit. Spinchen für den Reh und für den Sigmar. Ganz, ganz liebe Grüße. 052 42 61 030 und die 31 einfach anrufen hier bei uns mit etwas Glücksins mit dabei. Ein bisschen Platz hätte ich noch in der nächsten Stunde. Also anrufen 052 42 61 030 und die 31 für Ihre Lieblingsplatte verbunden mit Grüßen. Liebe Grüße nun nach Söll.
1: Hallo Hensim, da ist der Max aus Söll. Ich wünsche mir jetzt für die Milsebuben und Lohinger Dirndln das Lied Gute Unterhaltung. Vielen Dank, Charlie, und einen schönen Nachmittag.

0: gute Unterhaltung auch Ihnen noch bis 17 Uhr bei Charlies Wunschkonzert. Nächster Musikwunsch, bitteschön, wer ist denn am Telefon?
1: Hallo, die Rosi ist am Telefon.
0: Hallo Rosi.
1: Wunsch von die Fantasy, Darling, hast du mich schön gemacht. Lass mich Charlie schön grüßen, die Resi, die Marianne und mach's weiter so.
0: Wärmer Ton, liebe Rose, liebe Grüße, hier ist Fantasy für dich und Darling.

0: Eine Dame hat angerufen, sie wollte von den Landinen hören. Beuge dich vor grauem Haar. Haben wir schon gespielt, vielleicht etwas anderes. Auf Ihren nächsten Musikwunsch müssen Sie nicht lange warten, nämlich nur 2 Minuten und 10 Sekunden. Jetzt gibt's Verbrauchinformationen und danach unseren Musikwunsch von den Hallodris.
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5: Hallo U1 Tirol, hallo Charlie, da ist der Edi aus Vorarlberg. Ich wünsche mir von den Hallugris aus dem Zillertal, wenn die Sonne untergeht. Recht herzlichen Dank und einen schönen Sonntag noch. Dankeschön.

Wenn die Sonne untergeht, die Hallodris aus dem Zillertal hier auf U1 Bärenheimatradio bei Charlies Wunschkonzert. Wenn Sie heute Namenstag haben, wünschen wir auf diesem Wege alles Liebe und alles Gute, wenn Sie Bertram, Regine, Gordia oder Liliane heißen. Und eine Bauernregel sagt uns, nach dem Gordian, man besser niemals trauen kann. Na, es kommen ja die Eisheiligen. Und wenn Sie heute Geburtstag haben, wünschen wir auch alles Liebe und alles Gute. Der ehemalige deutsche Formel-1-Fahrer Nick Heidfeld, der wurde auch geboren an einem 10. Mai im Jahre 1977. Und der Kaiser des deutschen Schlagers, Roland Kaiser, der feiert heute seinen 74. Geburtstag. Alles Gute, Roland, und weiterhin viel Erfolg und Gesundheit. In der nächsten Stunde dürfen wir mit Ihnen gemeinsam nach Deutschland anrufen. Da feiert eine Dame ihren Geburtstag, außerdem ihre Musikwünsche erfüllen. Vielleicht noch schnell anrufen, ein paar Plätze hätte ich vielleicht noch für Sie. 052 42 61 030 und dann die 31. Mit etwas Glück sind Sie auch in der nächsten Stunde mit dabei. Charlie Giermeier wünscht Ihnen allen einen wunderschönen Sonntagnachmittag. Es ist wieder ein sehr, sehr schöner Sonntag mit Ihnen. Ich hoffe, Ihnen gefällt's.

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1: Mit Alexander Fekonja. Wie viel Taschengeld gebe ich meinem Kind? Ein Thema, das unter Eltern heiß diskutiert wird. Fachleute sagen, dass das vor allem damit zusammenhängt, welche Kosten die Kinder damit auch wirklich bezahlen sollen. Bei 7- bis 10-Jährigen ist die Empfehlung, 1 bis 5 Euro die Woche zu geben. Warum das Taschengeld generell wichtig ist, erklärt Clemens Mitterlehner von der Schuldnerberatung.
2: Es ist in seiner Funktion von unschätzbarem Wert, denn Kinder lernen den Geldbegriff, lernen etwas über das Sparen und sie machen wahrscheinlich auch Kaufentscheidungen, die nicht immer ganz optimal unter Anführungszeichen sind, zumindest aus Sicht von uns Erwachsenen. Aber es ist ein wirklich wichtiges Lernfeld, wo man im geschützten Umfeld mit Taschengeld auch Fehler machen darf und soll, die man dann vielleicht später dadurch vermeidet.
1: Alle Infos für Eltern über Taschengeld hat die Schuldnerberatung auf finanzbildungsportal.at zusammengefasst. Außenministerin und NEOS-Chefin Meindl-Reisinger verteidigt den Sparkurs der Regierung, vor allem bei den Pensionen. Anpassungen unter der Inflation seien notwendig für die Budgetsanierung. Sparen will die Regierung laut der Ministerin aber auch bei klimaschädlichen Subventionen sowie beim ORF. Bei der geplanten Wehrdienstreform wäre Meindl-Reisinger zudem für eine engere Zusammenarbeit auf europäischer Ebene. Trotz einer von den USA vermittelten Feuerpause im Ukraine-Krieg gehen die russischen Angriffe auf die Ukraine weiter. Ukrainische Behörden berichten von fast 30 russischen Drohnenangriffen. Außerdem habe es fast 150 Gefechte an der Front gegeben. Rund einen Monat vor dem Start der Fußball-Weltmeisterschaft in den USA hat die iranische Nationalmannschaft noch keine Einreisevisa erhalten. Laut dem iranischen Fußballverband verzögert sich die Ausstellung der Dokumente massiv. Das Team will deshalb ein Krisentreffen mit der FIFA. Das iranische Nationalteam soll am 15. Juni gegen Neuseeland in die WM starten.
3: Wir blicken für Sie auf Tirol Straßen mit dem Radio 1 Tirol Verkehrsservice. Sie kommen gut voran. Weiterhin gute Fahrt. Ein Blick auf die Wetterkarte für heute Abend und heute Nacht. Zeitweise ziehen Wolken, vor allem in der ersten Nachthälfte, auch ein paar Regenschauer oder Gewitter durch. Vorübergehend kann es aber auch auflockern. Die Temperaturen sinken auf 10 bis 5 Grad. Ein Ausblick auf den morgigen Montag. Morgen ist es unbeständig und kühler als zuletzt. Die Wolken überwiegen immer wieder, ziehen Regenschauer und einzelne Gewitter durch. Die meisten Schauer sind bis zum frühen Nachmittag dabei. Danach gibt es auch längere trockene Phasen und eventuelle Kampagnen. Sonnenfenster. Temperaturen für morgen 13 bis 19 Grad. Und in der Nacht auf Dienstag, da breiten sich in ganz Tirol Regen und Schneefall aus, wobei die Schneefallgrenze in Osttirol allmählich auf 1500, in Nordtirol knapp unter 1000 Meter sinkt. Ja, die Eishelling sind unterwegs. Aktuell hat es derzeit in Lermoos 21 Grad, in Silz 24, Griesambrenner 17, in Schäfau 23. Und ein Blick nach Osttirol. In Lienz ist derzeit stark bewölkt und es hat 20 Grad.
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1: Charlie Giermer begrüßt Sie recht herzlich in der dritten Stunde des Wunschkonzertes. Wenn Sie jetzt erst dazugekommen sind, sind auch Sie recht herzlich willkommen. Ich hoffe, Sie hatten bisher einen schönen Tag. Eine Stunde lang dürfen noch Ihre Musikwünsche erfüllen unter 052 42 61 030 und die 31. Und wir dürfen mit Ihnen gemeinsam nach Deutschland anrufen. Da feiert eine Dame heute ihren Geburtstag. Nach unserem ersten Musikwunsch die Grobertaler gleich mit zwei verschiedenen Titeln. Einen können wir spielen. Schauen wir mal, wer das Rennen gemacht hat.
2: Hallo U1, hallo Charlie. Wünsche mir das Lied Keine Träne ist vergebens von den Grobertaler. Wünsche meiner Familie alles Gute, grüße Sie, einen schönen Sonntag, Heike Burger aus Simonswald, Deutschland. Danke.
1: Und noch einmal die Grobertaler.
3: Ja, hallo U1, da sprichst du die Susanne aus Reutte. Ich würde mir bitte wünschen von den Grobertalern das Swiss Mädle. Vielen Dank.
1: Dann schauen wir mal, wie der Computer sich entschieden hat. Die Grobertaler mit den Swiss Mädle.

0: 16:10 Uhr. Wir sind im Zeitplan. Ich habe gewählt und bin in Deutschland gelandet, genauer gesagt in Neumünster in Deutschland. Bin nun mit der Franzi, mit der Franziska verbunden. Franzi, einen schönen Sonntagnachmittag wünsche ich dir und alles Gute zu deinem 33. Geburtstag heute.
1: Dankeschön, lieber Charlie. Ich freue mich riesig.
0: Ich freue mich, dass ich mit dir telefonieren darf. Liebe Franzi, wie war denn heute dein Tag? Wie hast du denn gefeiert oder hast du von gestern auf heute hineingefeiert?
1: Es war super schön. Ich hatte am Donnerstag Geburtstag und habe mit meinen Arbeitskollegen und der Familie gefeiert und gestern wurde nochmal etwas größer gefeiert. Genau.
0: Ja, das ist ja gut so. Das muss man ja richtig feiern, ja. Von Donnerstag bis Sonntag.
1: Ja, genau.
0: Und jetzt ruft auch noch ich an hier beim Wunschkonzert und gratuliere dir.
1: Ja, Wahnsinn, eine super Überraschung. Ich freue mich riesig.
0: Fein, Franzi. Franzi, jetzt darf ich dir was vorlesen. Da steht, liebe Franzi, zu deinem Geburtstag wünschen wir dir von Herzen nur das Beste. Bleib genau so, wie du bist. Fröhlich und mutig und immer neue Wege zu gehen, aber auch so wunderbar sanftmütig und eine so gute Zuhörerin. Dein großes Herz für Mensch und dir macht die Welt um dich herum ein ganzes Stück heller. Wir wünschen dir für das neue Lebensjahr unzählige Sonnenstunden im Gesicht und im Herzen. Mögen Leichtigkeit und Freude dich begleiten, so wie die Schmetterlinge, die du sehr liebst. Lass dich ordentlich feiern, auch heute noch am Sonntag. Tschüss und Matze.
1: Oh, wunderschön. Vielen, vielen lieben Dank.
0: Das waren ja ganz, ganz nette Worte von der Tschüss und von Matze.
1: Ja, absolut, ja.
0: Wann kommst du dann wieder nach Tirol? Wir haben nämlich einen Gutschein für dich.
1: Ja, übernächste Woche.
0: Okay, dann kannst du den Gutschein einlösen und zwar vom Alpengasthof Hirschberg in St. Johann in Tirol und dieser Gutschein wird dann von unserem Hörerservice dazugesendet.
1: Ja, danke schön.
0: Bitteschön.
1: Wahnsinn.
0: Liebe Franzi, und die Jess und der Matze haben für dich ein musikalisch ausgewählt, Musik von DJ Ötzi und Tirol und da spielen wir nun für dich.
1: Ach super, vielen lieben Dank.
0: Ich wünsche nochmal alles Gute zu deinem Geburtstag nachträglich am Donnerstag bis Sonntag. Ja, passt gut. Das Jahr nur gut werden, liebe Franzi. Und jetzt für dich, die Jersey und Tirol. Alles Gute noch. Servus.
1: Vielen Dank. Ciao, Charlie.

0: Die Jersey und Tirol für die Franzi, für die Franziska in Neumünster in Deutschland ist zu Hause und die feiert schon seit Donnerstag ihren 33. Geburtstag. Liebe Franzi, nochmals alles Liebe, alles Gute, viel Gesundheit, noch einen ganz, ganz schönen Sonntag wünsche ich dir. Wenn wir mal für Sie jemand anrufen sollten, hier beim Wunschkonzert oder bei der Wunsch-Hotline, einfach bei unserem Hörerservice zu unseren Bürozeiten sich melden. Unser nächster Musikwunsch, der wartet schon.
1: Ja. Hallo Charlie. Ich höre gern das Lied von Karel Gott, Fang das Licht. Und wir grüßen möchte meine Schwester Gretel in Innsbruck. Danke dir.
0: Mach natürlich gerne. Fang das Licht kommt nun gleich, aber da haben wir den falschen Titel drinnen. Schauen wir noch einmal. Fang das Licht. Da ist der DJ Ötzi mit dabei und zweimal können wir nicht spielen, den DJ Ötzi. Hier ist der nun der Karel Gott mit der Darinka.
2: Hallo, liebe So1-Team. Hallo, lieber Charlie.
0: Kommt sie dann gleich. So, jetzt macht der Computer nicht mehr. Aber jetzt ist es soweit. Jetzt ist er da, Karel Gott und die Darinka. Lange jetzt gebraucht, aber jetzt wird er gespielt. Schöne Musik an diesem Sonntagnachmittag. Schön, dass Sie alle mit dabei sind.

0: immer gerne gehört. Karl Gott und Zarinka und Fang das Licht. Wer ist denn jetzt am Telefon?
1: Hallo, liebe So1-Team. Hallo, lieber Charlie. Hier ist die Manuela aus Deutschland. Wir sind gerade von einem schönen langen Spaziergang nach Hause gekommen und ich habe gehört, du hast noch Plätze frei. Vielleicht könntest du mir von den Zilla Dalla Hoderlumpen hoch so hoch spielen. Liebe Grüße gehen ans ganze U1-Team, dich lieber Charlie, und ich wünsche allen noch einen schönen Sonntag. Dankeschön, tschüss.

0: immer gerne gehört. Legendär, kann man sagen. Leider die Zillertaler Hotel unten und hoch, so hoch. Nächster Musikwunsch, der wartet schon. Wie ich gesagt habe, einige Plätze sind noch frei. Auf einmal eine Lawine losgegangen hier beim Computer. So bitte 30 Anrufe. Jetzt schauen wir, was wir noch unterbringen können in dieser Stunde.
1: Ja, servus Charlie, da ist der Jürgen aus dem schönen Oberbinzgau. Ich wünsche mir bitte das Lied von der Christine Stark, Barcelona. Danke,
0: ciao. Liebe Grüße ins Binzgau und liebe Grüße auch an die Christine Stark, ab nach Barcelona.

0: Es ist allerhöchste Zeit für unsere Verbraucherinformationen. 2 Minuten und 20 Sekunden und danach unser nächster Musikwunsch vom Kreuzjoch-Duo.
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6: Hallo Hans, das ist der Wutzer Hans aus Söll. Wünsche ich mal das Lied von Kreuzjoch Duo, das kleine Kreuz. Dankeschön, habe die Ehre, für den Kreuz.

0: Das Kreuz Jochtow, ein kleines Kreuz am heutigen Muttertag, an diesem 10. Mai. Liebe Grüße an alle Mütter und alles Gute. Und Sie wissen ja, eine Mutter ist der einzige Mensch auf der Welt, der dich schon liebt, bevor er dich kennt. Wir kommen zum nächsten Musikwunsch. Zweimal Hanse Hinterseer. Jetzt schauen wir mal, wer das Rennen gemacht hat.
1: Ich bin die Sekunde aus Hall. Ich wünsche mir, schön war die Zeit mit die Hanse Hinterseer.
2: Hallo U1, da ist die Irene aus Bayreuth. Der Hansi ist ja in Deutschland heute bei einem Konzert unterwegs. Leider nicht in Oberfranken. Da wäre ich dann nämlich dort, weil ich liebe den Hansi. Aber wenn ihr mir ein Lied spielt, dann bin ich auch glücklich und zufrieden. Und zwar, du bist so wunderbar. Ich bedanke mich und für alle noch einen schönen restlichen Sonntagnachmittag. Und bis bald. Servus.
0: Na, dann schauen wir mal, wer das Rennen gemacht hat. Hansi Hinterseer mit Du bist so wunderbar. Wenn er schon nicht in der Nähe auftritt, der Hansi, jetzt musikalisch hier auf U1.

0: Lorenzi Hinterseher, du bist so wunderbar. Alles dreht sich ja um die Liebe und Sie wissen ja, Liebe ist, wenn die Realität schöner ist als die Träume. Der Wolfgang ist am Telefon. Hallo Wolfgang.
1: Hallo U1, hier ist der Wolfgang aus Königswinter. Ich grüße meine Frau heute zum Muttertag und wünsche mir von den Klostertalern, hey you, du musst ein Engel sein. Tschüss.

0: Immer gerne gehört. Attila de la Gipfelwind mit den Hirtabur. Unser nächster Musikwunsch, der wartet schon hier an diesem Sonntag, an diesem 10. Mai.
1: Hallo U1. Hallo Charlie. Hier ist die Ingrid aus Bayern. Ich wünsche mir das Lied Die alte Dame auf der Bank. Ich weiß aber leider den Sänger nicht. Ich würde mich trotzdem freuen. Und Dankeschön an dich. Du bist der Beste. Tschüss.
0: Dankeschön für die netten Worte. Es ist hier die Freddy Pfister Band, die alte Dame im kleinen Café. Da hockt sie wahrscheinlich auch auf einer Bank, wie auch immer. Viel Spaß mit dieser schönen Musik an diesem Sonntagnachmittag. Liebe Grüße nach Bayern.

0: grüße nun in die Schweiz.
1: Hallo, hallo U1. Mein Name ist Sandra Julmi aus Gifers im schönen Kanton Freiburg. Ich wünsche mir von den Zelberturmen Madel im Ognimma und grüße die Margot, den Erwin, den Ben, Sascha, Stefanie und den Bruno. Vielen herzlichen Dank und noch einen schönen Restsonntag. Tschüss!

0: Dankeschön für die vielen, vielen Anrufe. Wie ich gesagt habe, es ist ein paar Plätze frei. 30, 40 Anrufe sind hereingekommen. Leider aus Zeitgründen können wir natürlich nicht alle erfüllen, aber einen haben wir noch vorbereitet nach den Verbraucherinformationen.
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1: Hallo Charlie, hallo U1 Tirol. Da ist die Irene aus Lofa. Du hättest nur Plätze frei, hast du gerade gesagt. Dann wünsche dir mal bitte den Demis Rusus mit einem schönes Mädchen aus Arkadia. Vielen Dank und allen Müttern einen schönen Muttertag. Fertig.

0: Das war es für heute. Das war Charlies Wunschkonzert an diesem Sonntag, diesen 10. Mai. Dankeschön für die vielen Anrufe und ein Dankeschön, dass Sie wieder mit dabei gewesen sind, in nah und in fern. Wenn es gefallen hat, bitte weitersagen. Nächsten Sonntag geht es wieder los um 14 Uhr. Es war wieder ein sehr, sehr schöner Nachmittag mit Ihnen. Morgen am Montag beginnen ja die Eisheiligen, liebe Hörer, und vom Wetter her merkt man das Ganze. Es ist morgen unbeständig und kühler als zuletzt und in der Nacht auf Dienstag breiten sich in ganz Tirol Regen und Schneefall aus. Die Schneefallgrenze in Osttirol 1500 und in Nordtirol knapp unter 1000 Meter. Also die Eisheiligen, die kommen. Und Sie wissen ja, liebe Hörer, wie heißt es so schön mit den Eisheiligen? Lieber einmal im Jahr die Eisheiligen als die Scheinheiligen das ganze Jahr. In diesem Sinne, alles Liebe, alles Gute, bleiben Sie oder werden Sie gesund, das wünschen wir von ganzem Herzen, Ihr, euer Charlie Giermeier. Für heute noch einen schönen Sonntagabend und für nächste Woche wünsche ich Ihnen eine Woche mit vielen glücklichen Momenten. Ich freue mich auf ein Wiederhören mit Ihnen, ich hoffe, Sie auch. Bis bald.
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2: Mit Alexandra Fekonja. Wien startet in Kürze mit dem Einzug der 35 Delegationen über den türkisen Teppich und tausenden Fans in die Eurovision Song Contest Woche. Auch das Eurovision Village, die größte Fanzone, hat bereits ihre Türen geöffnet. Die Polizei startet damit auch in einen 7-tägigen Großeinsatz, für den sie aber gerüstet ist, versichert uns Landesvizepolizeipräsident Dieter Zeffern.
3: Wir sind dabei sowohl mit Uniformierten als auch mit zivilen Kräften im Einsatz und werden durch Unterstützungskräfte aus den Bundesländern verstärkt. Insgesamt werden täglich mehrere hundert Polizistinnen und Polizisten in der ESC-Woche im Einsatz stehen.
2: Wegen der strengen Sicherheitsregeln hat die Polizei ein striktes Taschenverbot erlassen. Am Fangelände sind etwa ausschließlich kleine Gegenstände wie Handys, Geldtaschen oder Schlüssel erlaubt. Der Waldbrand im steirischen Eisbachrhein nördlich von Graz beschäftigt die Einsatzkräfte auch nach über 2 Wochen weiter. Obwohl der Regen der letzten Tage die Situation entspannt hat, konnte die Feuerwehr noch immer keinen Brand ausgeben. Eine Löschgruppe ist weiterhin vor Ort im Einsatz, um letzte Glutnester zu bekämpfen. 6 statt 4 Jahre Volksschule, das ist der Plan von Bildungsminister Wiederkehr von den Neos. Dafür bekommt er aber Gegenwind von Tirols Landeshauptmann Matle von der ÖVP. Er hält das Vorhaben allein aufgrund der Infrastruktur für nicht stemmbar. Viele Volksschulen seien schlicht nicht auf 6 Jahrgänge ausgerichtet. Wiederkehr verteidigt aber seine Pläne und verweist auf positive Erfahrungen aus der Schweiz. Nach der umstrittenen Rettungsaktion des Buckelwals Timmy in der Nordsee gibt es neue Details zum Ablauf. Laut der beteiligten Reederei sei das Tier durch erhöhten Seegang gegen die Wände des Transportschiffs gestoßen und habe sich dabei Kratzer zugezogen. Wo der Wal derzeit ist und ob er gesund ist, bleibt aber weiter unklar, da der angebrachte GPS-Sender keine brauchbaren Daten liefert.
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1: Ja, grüß euch, liebe Hörer von Radio U1 Tirol. Durch der Flo von die Grobertaler. Und natürlich heißt es auch diesen Sonntag wieder ein Feuerwerk der Musik. Schmankerln und Raritäten aus vergangenen Zeiten. Also, schaltet ein und seid dabei. Ich freu mich auf euch.

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1: Mit Alexandra Fekonja. In Wien läuft gerade die große Eröffnungsfeier für den Eurovision Song Contest, der die Bundeshauptstadt kommende Woche fest im Griff haben und auch für die Polizei zum Großeinsatz werden wird. Die Vorbereitungen haben schon vor Monaten gestartet und 16.000 Personen, die in irgendeiner Weise mit dem Song Contest in Verbindung stehen, wurden sicherheitspolizeilich überprüft. Wegen der aktuellen geopolitischen Lage gibt Landesvizepolizeipräsident Dieter Zephan aber Entwarnung.
2: In Österreich gilt ja derzeit die zweithöchste Terrorwarnstufe seit Oktober 2023. Das heißt, es besteht eine abstrakte Terrorgefahr. Aber ich kann Ihnen versichern, dass derzeit auch keine konkrete Terrorgefahr für die Veranstaltung des ESCs vorliegt.
1: Für höchstmögliche Sicherheit hat die Wiener Polizei unter anderem eine Drohnenverbotszone im Umkreis von 1,5 Kilometern um den Rathausplatz, die Stadthalle und den Praterdom verhängt. Rund 13.000 Menschen haben heute an der internationalen Befreiungsfeier in der KZ-Gedenkstätte Mauthausen teilgenommen. Im Zentrum des 81. Jahrestags sind heuer die Täter und Mitläufer des NS-Regimes gestanden. Neben zahlreichen internationalen Delegationen war auch die österreichische Regierungsspitze vor Ort. Nachdem das vom Hunter-Virus-Ausbruch betroffene Kreuzfahrtschiff angelegt hat, sind heute die ersten Passagiere von Teneriffa ausgeflogen worden. Unter strengen Sicherheitsvorkehrungen wurden zunächst 14 spanische Staatsbürger in Schutzkleidung von Bord geholt und zur Quarantäne nach Madrid gebracht. Die Evakuierung der restlichen rund 130 Personen soll bis morgen Nachmittag dauern. Und der beliebte Urlaubsort Lignano rüstet sich wieder für das bevorstehende Pfingstwochenende. Um Wirbel und Exzesse zu verhindern, werden auch wieder österreichische Polizisten die italienischen Kollegen vor Ort unterstützen. Außerdem plant die Gemeinde frühere Sperrstunden für Lokale oder auch eingeschränkten Verkauf und Konsum von alkoholischen Getränken zu bestimmten Zeiten.
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4: Ein Hallo und ein Gräsenk hinaus in die große weite Welt. Es ist Sonntag, kurz nach 18 Uhr und natürlich heißt es auch heute wieder ein Feuerwerk der Musik, Schmankerln und Raritäten aus vergangenen Zeiten. Im Studio und am Mikrofon von Radio U1 Tirol, euer Florian Klingenschmied. Wir schreiben bereits den 10. Mai und der heutige Tag, das ist ein ganz besonderer. Es ist nämlich Muttertag. Und in diesem Sinne möchte ich natürlich allen Müttern einen wunderschönen restlichen Muttertag nur wünschen und ganz speziell auch der meinen Mom. Und ein ganz, ganz großes Dankeschön ausrichten. So, jetzt aber zurück zur Sendung. Die Informationen, wie jedes Mal, die gibt's jetzt. Wenn Sie denkt, ich darf mir einmal gerne so einen lässigen alten Titel wünschen, der mindestens 20 Jahre alt ist, dann könntest du es natürlich machen. Schreibt mir eine kurze Mail an florian.feuerwerk@gmx.at oder hinterlasst ein kurzes Kommentar auf der Facebook-Seite Fans Grobertaler. Und jetzt starten wir musikalisch hinein in den heutigen Muttertagabend von den jungen Original-Obergrenern. Wandern in den julischen Alpen.

immer gern gehört und nach wie vor äußerst beliebt, das sind bei uns die fidelen Intaler. Und einen Titel von den fidelen Intalern, den habe ich jetzt vorbereitet. Die Karl-Polka.

Bad Urach und seine fidelen Lavantaler, die habe ich jetzt vorbereitet. Weil es gibt ja nicht nur die Mütter, die heute Muttertag feiern, es gibt ja auch die Schwiegermutter. Ja, und darüber werde ich jetzt berichtet. Schwiegermutter, tanz einmal!

und ich habe einen weiteren Hit aus Kärnten für euch am Sendepult liegen. Von den original-fidelen Mölltalern. Heute spiele ich ein Lied für dich.

Ja, und weil wir heute Muttertag feiern, muss natürlich auch das ein oder andere Liedl mit dabei sein für unsere Mütter. Und da habe ich jetzt den ersten Wunsch vorliegen. Für den Markus aus Hall. Er wünscht sich vom Trier Zillertal ein Liedl für meine Mutter. Viel Spaß damit.

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Was hast du da für Sohn gemacht? Auch wenn wir wieder mal was angestellt haben. Und manchmal, da hätte man sich ja mehr verdient, als wenn nur ein bisschen Haus erwischt. Ja, Mutter, und wenn du abends dem Vater nicht immer alles erzählt hast, was wir an dem Tag so gemacht haben, da bist du uns vorgekommen, wie ein Engel. Für uns, ja für uns, warst du immer der erste Weg, wenn wir mal Probleme oder Sorge gehabt haben. Wir haben gewusst, die Mutter,

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Nach dieser kurzen Werbeunterbrechung, wo ich mir halt wieder mal was zum Trinken geholt habe, mal verduschen ist auch nichts, geht's jetzt weiter mit meiner 185. Sendung Ein Feuerwerk der Musik, Schmankerln und Raritäten aus vergangenen Zeiten. Vom Original Obergräner Sextett, da habe ich jetzt einen Titel vorbereitet. Die Obergräner Grüße.

von der wunderbaren Musik aus Slowenien ist jetzt wieder mal Musi aus unserem Tirolerland angesagt. Von Louis Plattner und seinem Original Tiroler Echo. Mein Herz bleibt daheim.

0: weiteren wunderschönen Titel zum heutigen Muttertag habe ich jetzt für ihn vorbereitet. Von den Tschirgernspatzen mit Brackokorn. Dein Mutterherz.
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Und vom Mutterherz darf ich jetzt zum nächsten Wunsch kommen in der heutigen Sendung. Liebe Nathalie aus Absam, du hast mir angeschrieben und würdest dir gerne einen ganz, ganz tollen Titel aus vergangenen Zeiten wünschen. Von Pater Illich. Ich habe gestöbert, bin natürlich fündig geworden und speziell für dich jetzt. Ich habe noch Sand in den Schuhen von Hawaii.

Ich würde sagen, jetzt brauchen wir aber wieder mal ein bisschen was Bodenständiges. Und da habe ich einen lässigen Titel gefunden von den Tiroler Herzensbrechern. Der Wegmacher Friedelbayerische.

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So, liebe Freunde, ich kann Ihnen kaum sagen, auch heute am Muttertag läuft mir die Zeit wieder ein bisschen davon. Und deshalb schnell nochmal zurück zur Musik, zu einem ganz passenden Titel zum heutigen Tag von Robert Zubern und seinen Oberkreinern. Mutter, ich danke dir.

Ja, liebe Hörer, liebe Hörerinnen von Radio U1 Tirol, das war's wieder. Eine Stunde voller Schmankerl, voller Musik. Ich hoffe, ich habe euch wieder ein bisschen Freude machen können und möchte mich bei euch allen wieder auf das Herzlichste bedanken fürs Zuhören. Und vergesst's mir nicht, zu hören ist die Sendung jeden Sonntag von 18 bis 19 Uhr und die Wiederholung dann jeden Mittwoch von 20 bis 21 Uhr. Zum Abschluss, da habe ich jetzt noch Musik vorbereitet aus Südtirol, von den original Südtiroler Spitzbuben. Schöne Alpenwelt. Und in diesem Sinne wünsche ich euch noch einen ganz, ganz feinen restlichen Muttertag. Verbringt es am besten mit euren Müttern, lasst sie hochleben und das Allerwichtigste zum Schluss, bleibt mal bitte alle gesund. Das wünscht euer Florian Klingenschmidt.

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2: Mit Alexandra Fekonja. Immer mehr Menschen in Österreich wollen ihren Job wechseln. Vor allem die jüngere Generation ist auf der Suche nach neuen Arbeitgebern. Nur 11% der Befragten einer Randstad-Studie haben im vergangenen halben Jahr auch eine neue Stelle gefunden. Martina Steidl.
3: Hauptgrund für eine Kündigung ist zu wenig Gehalt. Fast die Hälfte der Befragten will mehr verdienen und deshalb den Job wechseln. 37% wollen das Unternehmen wegen des negativen Arbeitsumfelds verlassen. Etwa ein Drittel interessiert die Arbeit nicht oder möchte eine bessere Work-Life-Balance. Geld spielt zwar bei der Entscheidung gegen den aktuellen Arbeitgeber mit Abstand die wichtigste Rolle. Bei den Kriterien für einen neuen Job ist den Menschen aber ein angenehmes Arbeitsklima wichtiger.
2: Die Studie hat auch die Top-Arbeitgeber des Landes ermittelt. Das Ranking führt das Linzer Kepler Universitätsklinikum an, gefolgt von Siemens Energy und AVL List. Außenministerin und NEOS-Chefin Meindl-Reisinger verteidigt den Sparkurs der Regierung, vor allem bei den Pensionen. Anpassungen unter der Inflation seien notwendig für die Budgetsanierung. Sparen will die Regierung laut der Ministerin aber auch bei klimaschädlichen Subventionen sowie beim ORF. Bei der geplanten Wehrdienstreform wäre Meindl-Reisinger zudem für eine engere Zusammenarbeit auf europäischer Ebene. Nachdem vorgestern Abend im Salzachsee im Salzburger Stadtteil Liefering eine Leiche gefunden wurde, ist die Todesursache auch heute noch unklar. Die Ermittlungen laufen, es soll sich aber um keine Gewalttat handeln. Es gebe keine Anzeichen von Fremdverschulden, heißt es von der Landespolizeidirektion Salzburg. Beim Verstorbenen handle es sich um einen Mann aus Salzburg. In Wien dreht sich ab sofort alles um den Eurovision Song Contest. Der hat mit der Eröffnungsfeier offiziell gestartet und wird in der kommenden Woche auch für die Polizei zum Großeinsatz. Man sei aber gerüstet, heißt es. Für höchstmögliche Sicherheit hat die Wiener Polizei unter anderem eine Drohnenverbotszone im Umkreis von 1,5 Kilometern um den Rathausplatz, die Stadthalle und den Praterdom verhängt.
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1: Mit Alexander Fekonja. Die erste Matura-Woche ist vorbei und passend dazu gibt es neue Zahlen, die zeigen, dass die Chancen, die Matura beim ersten Anlauf zu schaffen, heute deutlich besser sind als früher. Vor Corona haben rund 85% bestanden, heute sind es 92%. Grund ist unter anderem, dass seit 2020 die Jahresnote in die Matura-Note einfließt. An der AHS etwa war die Erfolgsquote im Vorjahr mit 95% so hoch wie noch nie. Morgen geht es dann für die Maturantinnen und Maturanten übrigens weiter mit dem Angstfach Mathematik. Mit der offiziellen Eröffnungsfeier heißt es nun Startschuss für den Eurovision Song Contest. Auch das Eurovision Village am Rathausplatz, die größte Fanzone des Events, hat seine Tore geöffnet. Bis zum Finaltag werden da 30.000 Menschen erwartet. Für Partystimmung gleich zur Eröffnung hat Österreichs Hoffnung Cosmo gesorgt mit einem Choreotraining zu seinem Hit Tanzschein. Immer mehr Menschen in Österreich wollen ihren Job wechseln. Laut einer Randstad-Studie ist der häufigste Grund zu wenig Gehalt. Fast die Hälfte der Befragten will deshalb den Arbeitgeber wechseln. Nur 11% haben im vergangenen halben Jahr auch tatsächlich eine neue Stelle gefunden. Interessant ist aber, dass den Menschen bei der Wahl eines neuen Jobs ein angenehmes Arbeitsklima wichtiger ist als das Gehalt. International wird immer weniger Rotwein getrunken. Der Trend geht zum leichteren Weißwein, auch weil das Gesundheitsbewusstsein wächst, heißt es vom Deutschen Weininstitut. In Deutschland ist der Weißweinanbau seit den Nullerjahren um 7% gestiegen. Damit macht Weißwein jetzt 70% der gesamten Weinfläche aus. Das entspricht auch dem Verhältnis in Österreich.
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